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3: Trockenheit. Heute kommt Verordnung zum Wassersparen. Fußball-WM. Argentinien steht im Finale. Und es wird sonnig und wieder wärmer. Ich bin Gunde Bichler. Guten Morgen.
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3: Weil es seit Wochen trocken und heiß ist, fließt weniger Wasser und der Pegelstand der Etsch sinkt immer weiter. Im Mündungsgebiet dringt inzwischen Salzwasser vom Meer ins Landesinnere, das schadet den Böden und Trinkbrunnen. Deshalb sind alle aufgerufen, Wasser zu sparen. Heute wird der Landeshauptmann dazu eine Verordnung erlassen. Zuerst trifft sich noch das Wassernotstandskomitee des Landes. Es wird Einschränkungen geben für das Bewässern von Gärten und Parks, aber auch für die Landwirtschaft und die E-Werke. Wer mit dem E-Roller unterwegs ist, braucht ab heute auch eine Versicherung. Versichert werden müssen Schäden an Dritten, also an Personen, Sachen oder Tieren, sowie die Kfz-Haftpflicht. Wer schon eine private Haftpflichtversicherung hat, sollte prüfen, ob die auch für E-Roller gilt. Das rät die Verbraucherzentrale Südtirol. Standardverträge decken Fahrzeuge nämlich meistens nicht ab. In Kraft sind dagegen schon die Pflicht für einen Helm beim Fahren mit E-Roller und ein Kennzeichen. Heute beginnt in Südtirol der Sommerschlussverkauf in allen Orten außer in den Tourismusgemeinden. Der Schlussverkauf dauert einen Monat. Er sei eine gute Gelegenheit für alle in den Geschäften vor Ort, Qualität, Auswahl und Preisvorteile zu nutzen, sagt der Wirtschaftsverband HDS. Vor allem im Modehandel sei er jedes Jahr ein Fixpunkt. In den Tourismusgebieten beginnt der Schlussverkauf dagegen erst am 21. August. Im Ötztal in Nordtirol ist eine Polizeischülerin während einer Übung in einen Wasserfall gestürzt und gestorben. Die 34-Jährige dürfte beim Überqueren einer Seilbrücke über den Wasserfall abgestürzt sein. Der Vorfall hatte sich gestern Mittag ereignet. Danach hatte man stundenlang nach der Polizeischülerin gesucht. Erst am Abend gab es dann traurige Gewissheit. Sie lag tot am Fuß des Wasserfalls. Und wir schauen zur Fußball-WM. Titelverteidiger Argentinien steht wieder im Finale. Die Mannschaft aus Südamerika hat am Abend im zweiten Halbfinale England besiegt mit 2:1. England ging zwar zunächst in Führung, aber dann haben die Spieler um Superstar Lionel Messi in Atlanta aufgeholt und das Spiel noch gedreht. Argentinien trifft am Sonntag im Finale auf Spanien.
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3: Das wird heute ein schöner und sonniger Donnerstag in Südtirol. Jetzt in der Früh halten sich noch ein paar Wolken, die sich bald auflösen und überall der Sonne Platz machen. Und die wärmt heute wieder ordentlich auf. 30 bis 35 Grad werden es. Noch ist es frischer, ideal zum Durchlüften. Bozen meldet 19 Grad, Meran 18, Schlanders 16, Brixen 17 und Bruneck 15 Grad. In der kommenden Nacht bilden sich wieder Gewitter. Morgen Freitag und auch am Wochenende wird es untertags sonnig und abends gewittrig.
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1: Wir starten gemeinsam in den Donnerstag, heute am 16. Juli. Ich bin Lisa Bitberger, wünsche einen schönen guten Morgen. Es ist 6.30 Uhr, Punkt 6:30.
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2: Guten Morgen, ich bin Gunde Bichler. Heute beginnt in der Abgeordnetenkammer in Rom die Schlussabstimmung über die Wahlrechtsreform. Und schon jetzt zeichnet sich ab. Der Senatswahlkreis Bozen-Unterland wird neu gestaltet. Der Vorschlag von Alessandro Urzi geht durch. Damit soll den Italienern ein sicherer Posten im Senat garantiert werden. Für E-Roller braucht es ab heute eine Versicherung, ähnlich wie die Kfz-Versicherung. Wer eine Haftpflichtversicherung hat, sollte kontrollieren, ob die auch für E-Roller gilt. Das rät die Verbraucherzentrale. Schon jetzt braucht es mit dem E-Roller Helm und Kennzeichen. Die Trockenheit lässt den Pegel der Etsch immer weiter sinken, deshalb wird es heute eine Verordnung zum Wassersparen geben. Damit soll der Wasserverbrauch eingeschränkt werden. Weil so wenig Wasser fließt, dringt im Mündungsbereich der Etsch an der Adria Salzwasser ins Landesinnere ein und das schadet den Böden und Trinkwasserbrunnen. In Nordtirol ist eine Polizeischülerin bei einer Übung in einen Wasserfall gestürzt und gestorben. Nach der 34-Jährigen ist stundenlang gesucht worden. In der Nacht wurde der leblose Körper dann am Fuß des Wasserfalls entdeckt. Argentinien steht im Finale der Fußball-WM. Der Titelverteidiger hat am Abend im zweiten Halbfinale England besiegt mit 2:1. England ist zwar in Führung gegangen, hat aber die Mannschaft aus Südamerika das Spiel noch gedreht. Im Finale am Sonntag trifft Argentinien auf Spanien.
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1: Sonnig und heiß wird der heutige Donnerstag. Vorübergehend erreichen nämlich stabile Luftmassen den Alpenraum. Am Donnerstag scheint verbreitet die Sonne, morgendliche Restwolken, die lösen sich auf und die Quellwolken bleiben tagsüber meist harmlos. In der Nacht auf Freitag steigt die Gewitterneigung wieder an. Die Temperaturen erreichen hochsommerliche Werte von 30 bis 35 Grad. Es sind aktuell Temperaturen um die 18 Grad jetzt zum Aufstehen, am Brenner 11 Grad, in Brixen 17, Bruneck meldet 14 Grad, Deutschnofen bei 13, 12 Grad in Bredau, im Felders 10 Grad, Meran meldet 17 Grad, St. Valentin auf der Heide 11, Schlanders 15 und Zarentein 14. Der Freitagmorgen, der beginnt sonnig, im Tagesverlauf nimmt die Gewitterneigung dann deutlich zu. Auch am Samstag wird es zunächst sonnig, später sind wieder Regenschauer oder Gewitter zu erwarten. Am Sonntag scheint häufig die Sonne und die Gewitterneigung geht im Vergleich zu den Vortagen zurück. Am Montag ist es zunächst sonnig, in der zweiten Tageshälfte entstehen dann einige Regenschauer oder Gewitter.
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1: Freie Fahrt in den Donnerstag, jetzt um kurz nach 6:30. Es werden uns keine Störungen von Südtirols Straßen gemeldet, aber ein paar Hinweise gibt's für den Tag. Auf der Brenner Staatsstraße südlich von Kollmann, Einbahnregelung wegen der Sanierung einer Mauer. Und nördlich von Weidbruck, Einbahnregelung von 8 bis 17 Uhr wegen der Errichtung eines Steinschlagzauns, ebenfalls auf der Brenner Staatsstraße. Und dann noch ins Gardertal bei Zwischenwasser, Einbahnregelung und zeitweilige Sperren bis zu 10 Minuten von 7 bis 18 Uhr wegen Felssicherungsarbeiten. Allen unterwegs, gute und sichere Fahrt!
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Also 6.36 Uhr, einen schönen guten Morgen. Mit Radio Holiday geht's in den Donnerstag. Wir schreiben den 16. Juli. Sonnig und heiß soll es bei uns in Südtirol heute werden und auch am Berg, da sind die Verhältnisse stabil. Vorübergehend erreichen nämlich stabile Luftmassen den Alpenraum und auf den Bergen herrschen tagsüber stabile Verhältnisse mit viel Sonnenschein. Erst in der Nacht auf Freitag nimmt die Gewitterneigung dann wieder zu. Einen kurzen Abstecher auf den Berg machen wir jetzt gleich schon, bevor es dann um 8 natürlich zum Holiday-Bergpanorama

0: Every morning, Sugar Ray im Holiday-Frühstücksradio. In 20 Minuten ist es 7 Uhr, einen guten Start in diesen neuen Tag. Was bei uns beim Start in den neuen Tag nicht fehlen darf, ist natürlich um 8 Uhr das Radio-Holiday-Bergpanorama. Es geht auf die Schutz- und Almhütten unseres Landes und heute geht's da aufs höchste Schutzhaus Südtirols.
1: Ja, hi, hier ist der Lukas vom Becherhaus. Und im Bergpanorama Fotos ein paar interessante Sachen. Wir haben momentan die Turnleiterausbildung von AVS da. Da sind 20 junge oder mittelalterliche Leute, die sich ihre Freizeit opfern, um nachher sich ausbilden zu lassen, um Leute in die Berge zu führen. Und sie haben den Standort da gewählt, weil es für so Mixtouren und Gletschertouren einfach ein idealer Standpunkt ist, und auf dem Weg möchte ich denen alle danken, dass sie ihre Freizeit hernehmen, um als Turnleiter ausgebildet zu werden.
0: Mehr von Lukas und Geschichten vom Becherhaus, die gibt's um kurz nach 8 im Radio Holiday Bergpanorama.
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2: 10 vor 7.
3: Wahlrechtsreform, neuer Senatswahlkreis für Bozen-Unterland beschlossen. Fußball-WM, Argentinien steht wieder im Finale. Und die Sonne wärmt heute wieder ordentlich auf. Ich bin Gunde Büchler. Guten Morgen.
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3: Im Parlament in Rom geht die Wahlrechtsreform Schritt für Schritt weiter. Einige Punkte des Gesetzes sind schon verabschiedet. Florian Scheringer, unter anderem wird die Teilung des Senatswahlkreises Bozen-Unterland kommen.
4: Der Kammerabgeordnete von Fratelli d'Italia, Alessandro Ozi, hatte sie vorgeschlagen. Sie wird von vielen in Südtirol kritisiert. Die Teilung bedeutet nämlich, dass bei Senatswahlen künftig Gemeinden wie Eppan, Kaltern und Magreit zum Wahlkreis Finchgau-Burggrafenamt gehören. Im Gegenzug hat die SVP in Rom ausgehandelt, dass auch in der Abgeordnetenkammer eine Absicherung der deutschen Minderheit kommt. Bisher gab es die nur im Senat. In der Endabstimmung heute will sich die SVP aber trotzdem enthalten. Sie will nämlich noch eine Absprache zwischen Rom und Wien abwarten, bevor im Herbst der Senat endgültig über die Wahlrechtsreform abstimmt.
3: Nach dem gewaltigen Murenabgang vorgestern im Hochbustertal sind jetzt die Bagger dran. Sie räumen im Innerfeldtal bei Sechsten das Bachbett wieder frei, das verschüttet worden ist. Die Geröllmassen türmen sich bis zu 30 Meter hoch. Auch die Straße zur Dreischusterhütte ist von der Mure verschüttet worden. Sie wird jetzt verlegt auf die andere Bachseite, in einen Bereich, der weniger gefährlich ist. Weil es seit Wochen trocken und heiß ist, fließt weniger Wasser und der Pegelstand der Etsch sinkt immer weiter. Im Mündungsgebiet an der Adria dringt inzwischen Salzwasser vom Meer ins Landesinnere und das schadet den Böden und Trinkbrunnen. Deshalb sind alle aufgerufen, Wasser zu sparen. Heute wird der Landeshauptmann dazu eine Verordnung erlassen. Zuerst trifft sich noch das Wassernotstandskomitee des Landes. Es wird Einschränkungen geben für das Bewässern von Gärten und Parks, aber auch für die Landwirtschaft. Sind die Nordtiroler Lkw-Fahrverbote zulässig oder verstoßen sie gegen das EU-Recht? Darüber streiten sich Italien und Österreich ja zurzeit vor dem Europäischen Gerichtshof. Heute könnte eine Vorentscheidung fallen. Der Generalanwalt der EU verkündet nämlich seine Schlussanträge und meistens folgt denen dann der Gerichtshof. Das Urteil selbst wird erst im Herbst erwartet. Bei der Fußball-WM steht Titelverteidiger Argentinien im Finale. Das Halbfinalspiel gegen England war hart umkämpft. Nachdem England in Führung gegangen war, hat Argentinien die Partie in den letzten Minuten noch gedreht und mit 2:1 gewonnen. Thomas Thonfeld, war der Sieg denn verdient?
5: Ja, absolut verdient, denn nach der englischen Führung, da kippt das Spiel komplett und es spielt fast nur noch Argentinien, nagelt die Engländer mit einer beeindruckenden Energieleistung am eigenen Strafraum fest und bei den vielen Chancen, dann war es tatsächlich nur noch eine Frage der Zeit, wann die Tore fallen. Dieses Mal zwar nicht durch Messi, aber der hat ja jeweils aufgelegt für Fernandes und dann in der Nachspielzeit auch den entscheidenden Treffer durch Martinez.
3: Im Finale am Sonntag trifft Argentinien auf Spanien. Und letzte Wolken verziehen sich, es wird sonnig und warm. Gleich hören Sie mehr zum Wetter.
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3: Das wird heute ein schöner und sonniger Donnerstag in Südtirol. Die Sonne begleitet uns durch den Tag. Jetzt in der Früh sind kaum Wolken zu sehen. Und das wird auch untertags so bleiben. Und die Sonne heizt heute wieder ordentlich ein. 30 bis 35 Grad werden es bis zum Nachmittag. Der Start in den neuen Tag ist frischer. In Bozen hat es 19 Grad, in Meran 18, in Brixen 17, in Bruneck 14 und in Wolkenstein 11 Grad. In der kommenden Nacht können sich wieder Gewitter bilden. Auch in den nächsten Tagen scheint untertags die Sonne. Gegen Abend bilden sich jeweils Gewitter.
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13: Guten Morgen, wünscht Barbara Widotta aus der Landesverkehrsmeldezentrale. Auf der Brenner Autobahn in Richtung Norden, LKW-Stau wegen dichtem Verkehrs. Aufgrund von Arbeiten kann es zu Wartezeiten kommen auf der Brenner Stadtstraße, südlich von Kolmar und nördlich von Weilbruck. Auf der Jaufenpassstraße unterhalb des Jaufenpasses auf Sterzigen Seite Einbahnregelung mit Wartezeiten bis zu 15 Minuten wegen Arbeiten. Fahrverbot für Busse und Fahrzeuge mit einem Gesamtgewicht über 7,5 Tonnen. Gute Fahrt!
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15: Unser gemeinsamer Start in den Donnerstag jetzt um kurz vor sieben. Ich bin Lisa Beberger, wünsche einen schönen guten Morgen und das jetzt natürlich mit der passenden Musik aus der Holiday Playlist zum Wachwerden und vielleicht ja schon ein bisschen zum Mittanzen.

0: eine Minute vor sieben. Schönen guten Morgen am Donnerstag. Ja, einiges los war da heute schon in den frühen Morgenstunden. Um 6:30 nämlich in Bozen. Da ist nämlich am Justizpalast in Bozen ein Gebäudeeinsturz passiert. Gegen 6.30 Uhr wurde die Berufsfeuerwehr Bozen alarmiert, nachdem ein Teil des aus der Zeit des Faschismus stammenden Gebäudes aus bislang ungeklärten Ursachen eingestürzt war. Durch den Einsturz des Gebäudes wurden große Mengen an Mauerwerk und Bauteilen mitgerissen. Die Trümmer, die verteilten sich über den Eingangsbereich sowie die Freitreppe des Gerichtsgebäudes. Verletzt wurde nach bisherigen Informationen niemand. Die Einsatzkräfte, die haben den Gefahrenbereich umgehend abgesperrt und damit begonnen mit ersten Erkundungs- und Kontrollmaßnahmen. Parallel dazu wird die Stabilität der betroffenen Gebäudeteile jetzt überprüft, um das weitere Vorgehen festzulegen und mögliche weitere Gefahren auszuschließen. Zur Ursache des Einsturzes in Bozen liegen derzeit noch keine Erkenntnisse vor. Die Ermittlungen, die laufen.
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1: 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Nachdem der britische Newcomer Conor Skinner mit seiner Debütsingle Thinking About You eine eher ruhige und introspektive Visitenkarte abgegeben hat, legt er nun mit Find You eindrucksvoll nach. Der Song markiert eine deutliche Weiterentwicklung und zeigt eine neue, weitaus energiegeladenere Seite des Künstlers. Conor Skinner verbindet hier seine gewohnte emotionale Tiefe mit einem modernen, poppigeren Soundgerüst. Inhaltlich widmet sich der Track jenem einen Menschen, den man nie ganz loslässt. Eine Geschichte über eine Verbindung, bei der beide Seiten spüren, dass das letzte Kapitel noch längst nicht geschrieben ist. Es geht um die Sehnsucht und um Erinnerungen, die wie Echos in Gedanken und Träumen immer wieder auftauchen. Doch Find You verharrt nicht in der bloßen Rückschau, sondern blickt hoffnungsvoll nach vorne. Genau aus diesem Kontrast zwischen Melancholie und dem festen Glauben an ein Happy End zieht der Track seine besondere Spannung.

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0: Descript im Holiday Frühstücksradio Break Even. Jetzt um 13 Minuten nach 7. Einen schönen guten Morgen und guten Start in diesen Donnerstag. Den Radio Holiday Hit des Tages am Donnerstag, den haben Sie ja schon gehört von Kollegin Judith Brucker. Und mit Albi DJ machen wir jetzt noch einen Abstecher, nämlich zu den Top 3 der gestrigen Ausgabe der Radio Holiday Hitparade.
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2: Direkt aus der Holiday Hitparade, hier sind die ersten drei Platzierten in dieser Woche. Auf der 3 Musik aus Südtirol, aus Bruneck, Ave mit Meet Me in the Dark.

0: viel zu den ersten drei Platzierten der Holiday-Hitparade. Am Mikrofon Albi DJ, zurück zu Lisa Pipaga.
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2: Das waren die Top 3 aus der Radio Holiday Hitparade heute zum Aufstehen am Donnerstag. Es ist 7.16 Uhr. Zum Nachhören gibt's unsere ganzen Top 30 auf der Homepage radioholiday.it und auch in unserer Spotify-Playlist. Guten Start jetzt mit Limp Bizkit.

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Der gute Laune-Garant aus Meran in der Holiday-Playlist, Bepenope, Singer-Songwriter Benjamin Oberhuber. Und weiter geht's bei uns in der Holiday-Playlist mit Musik von Alex Warren. Sein Fever Dream auf dem Weg schon wieder in Richtung Service-Paket.

0: 7.30 Uhr, Punkt halb acht.
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3: Guten Morgen, ich bin Gunde Bichler. Wir schauen als erstes nach Bozen. Da ist in der Früh gegen 6:30 ein Teil des Gerichtsgebäudes eingestürzt, und zwar die Haupthalle. Im Dach klafft ein großes Loch, die Mauer ist eingebrochen. Das Gebäude ist abgeriegelt, niemand scheint verschüttet worden zu sein, weil das Gebäude noch nicht besetzt war. Im Innerfeldtal in Sechsten wird nach dem gewaltigen Murenabgang weiter aufgeräumt. Die Geröllmassen türmen sich bis zu 30 Meter hoch, Bach und Straße sind verlegt. Jetzt sind Bagger im Einsatz, um den Bach wieder freizuräumen. Und die Straße zur Drei-Schuster-Hütte wird verlegt auf die andere Talseite, weil es dort sicherer ist. Im Parlament in Rom wird heute über die Wahlrechtsreform abgestimmt. Einige Punkte sind schon beschlossen. Unter anderem wird der Senatswahlkreis Bozen-Unterland neu aufgeteilt. Überätsche Gemeinden kommen zu Meran. Damit bleiben nur mehr italienischsprachige Gemeinden übrig. Und das soll den Italienern einen sicheren Sitz im Senat garantieren. Am Europäischen Gerichtshof könnte heute eine Vorentscheidung fallen zum Transitstreit zwischen Italien und Österreich. Es geht um das Nachtfahrverbot für LKWs in Tirol. Der Generalanwalt der EU wird heute seine Schlussanträge verkünden, und denen folgt normalerweise das Gericht. Bei der Fußball-WM steht der zweite Finalist fest. Es ist Titelverteidiger Argentinien. Die Mannschaft um Lionel Messi hat England am Abend im Halbfinale besiegt mit 2:1. Das Finale gegen Spanien steigt am Sonntag.
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5: Einen schönen guten Morgen beim Wetter. Heute wird es noch einmal richtig heiß, bis zu 35 Grad. Doch ein Ende der Hitze ist in Sicht. Ab morgen gehen die Temperaturen mit den Gewittern schon wieder etwas zurück. Deutlich spürbar wird die Abkühlung dann in der nächsten Woche. Zwar schon noch sommerlich warm, aber ohne große Hitze und Schwüle. Heute aber, wie gesagt, wieder hochsommerlich, dazu viel Sonnenschein. Tagsüber bleiben die Gewitter eine Ausnahme. Erst am Abend und in der Nacht sind dann wieder einzelne möglich. Morgen am Freitag und am Wochenende zunächst immer Sonnenschein. An den Nachmittagen muss man dann mit Gewittern rechnen. Und danach bringt uns Nordwind, wie gesagt, einen Luftmassenwechsel. Zum Abschluss die Temperaturen von 7 Uhr. In Bozen 19 Grad, in Auer und Meran 18, in Brixen 17, in Schlander 16, in Sterzing 15, in Bruneck 14 Grad, am Reschen, am Brenner und in Doblach jeweils 12, auf der Blose in 2500 Metern 9 Grad und Nordwestwind mit 20 km/h. Innsbruck 17, Lien 16 und Trient meldet uns 19 Grad. Das war das Wetter mit Dieter Peterlin.
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0: 7.33 Uhr, freie Fahrt auf Südtirols Straßen auf ihrem Weg jetzt in den Donnerstag. Ein paar Hinweise für die Brenner Staatsstraße südlich von Kollmann. Da gibt es eine Einbahnregelung wegen der Sanierung einer Mauer. Und nördlich von Waldbruck ebenfalls auf der Brenner Staatsstraße Einbahnregelung von 8 bis 17 Uhr wegen der Errichtung eines Steinschlagzahns. Im Gardertal bei Zwischenwasser Einbahnregelung und zeitweilige Sperren bis zu 10 Minuten von 7 bis 18 Uhr wegen Felssicherungsarbeiten. Allen unterwegs, gute und sichere Fahrt!
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1: Guten Morgen am Donnerstag, der 16. Juli und zusammen blicken wir wieder in die Sterne. Ich bin Alex Daritz.
2: Steinbock.
1: Ein guter Moment, Ihre Kontakte aufzufrischen. Man hört Ihnen zu und wird Sie in wichtigen Punkten unterstützen.
2: Wassermann.
1: Ein geregeltes Vorgehen ist wichtig, doch jetzt wäre es sinnvoll, einen Teil Ihres Programms zu verschieben.
2: Fische.
1: Überprüfen Sie, ob es übertriebene Befürchtungen sind, die Ihnen weiteren Erfolgen im Wege stehen.
2: Widder.
1: Was Ihnen kürzlich noch völlig durcheinander erschien, bietet plötzlich ganz neue Perspektiven.
2: Stier.
1: Heute kommen Sie gut voran, mit nur wenig Aufwand erledigen Sie, was seit Tagen anliegt.
2: Zwillinge.
1: Auch wenn Ihre Wünsche sicher berechtigt sind, kommen diese momentan nicht überall gut an.
2: Krebs.
1: Sie können es nicht jedem recht machen, bleiben Sie lieber bei Ihren eigenen Vorhaben.
2: Löwe.
1: Auch wenn Sie zwischendurch alles liegen lassen möchten, bis zum Abend haben Sie einiges geschafft.
2: Jungfrau.
1: Sie haben sich reichlich verausgabt, eine kurze Rückzugsphase wird Ihre Kräfte wieder stärken.
2: Waage.
1: Wenn Sie jetzt übersehen werden, liegt das nicht an den anderen, nutzen Sie Ihre Position.
2: Skorpion.
1: So ganz rosig sehen Ihre Chancen heute nicht aus. Am Ball zu bleiben lohnt sich aber langfristig.
2: Schütze.
1: Missverständnisse liegen in der Luft, doch für eine klärende Aussprache ist es noch zu früh. Das war der Blick in die Sterne für den Donnerstag und jetzt schauen wir noch zum Mond mit Judith Brucker.
3: Der 16. Juli, der zunehmende Mond ist im Löwen. Am Fruchttag Löwe über die Kraft der Marillen. Regelmäßig konsumiert, fördern sie die Bildung roter Blutkörperchen, stärken das Herz und nähren das Gehirn. Dank ihres hohen Beta-Carotin-Gehaltes wirken sie präventiv ausgezeichnet bei Haut- und Magen-Darm-Erkrankungen und tragen als wahre Verjüngungsfrucht zum Haarwachstum und einer verbesserten Hautqualität bei.
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4: Die Sterne heute am Donnerstag. Wir schreiben den 16. Juli. Es ist 7.38 Uhr. Und heute beginnt der Saisonschlussverkauf, der Sommerschlussverkauf in Südtirol nämlich. Der Abverkauf für Waren der Sommersaison vom 16. Juli bis zum 13. August. In den Tourismusgemeinden, da geht's hingegen erst am 21. August los. Und beendet wird der Sommerschlussverkauf da dann am 18. September.

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3: Teile am Gerichtsgebäude in Bozen eingestürzt. Rettungskräfte sind vor Ort. Wahlrechtsreform, neuer Senatswahlkreis Unterland beschlossen. Und die Sonne wärmt wieder kräftig auf. Ich bin Gunde Bichler. Guten Morgen.
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3: Riesenschreck heute in Bozen. Ein großer Teil des Gerichtsgebäudes ist eingestürzt. Gegen 6.30 Uhr sind das Dach der Haupthalle und die Wände eingestürzt. In der Decke klafft jetzt ein riesiges Loch. Florian Scheringer ist vor Ort.
4: Ja, Riesenaufregung hier. Der ganze Platz ist abgesperrt worden. Es ist viel Feuerwehr da, Rettungskräfte, Polizei. Das Gerichtsgebäude selbst, man kann es nicht anders sagen, das ist ein Schutthaufen. Direkt in der Mitte am Haupteingang ist ein riesiges Loch und man kann sogar durchschauen auf die andere Seite. Die ganze Treppe vor dem Gebäude liegt voller Trümmer. Und es sind viele Schaulustige da, die es kaum fassen können, was hier passiert ist.
3: Eingestürzt ist der zentrale Teil des Gebäudes. Er wird zurzeit umgebaut. Dahinter befindet sich der große Verhandlungssaal, außerdem Säulen. Weil dieser Teil vor Jahren aufgestockt worden ist, hat die Statik nicht mehr gestimmt. Vor Ort sind Berufsfeuerwehr, Weißes Kreuz und Polizei. Menschen sollen nicht verschüttet sein, weil das Gerichtsgebäude in diesen Morgenstunden noch leer war. Es stammt aus den 1940er Jahren. Nach dem gewaltigen Murenabgang vorgestern im Hochbustertal sind jetzt die Bagger dran. Sie räumen im Innerfeldtal bei Sechsten das Bachbett wieder frei, das durch den Murenabgang verschüttet worden ist. Die Geröllmassen türmen sich bis zu 30 Meter hoch. Auch die Straße zur Drei-Schuster-Hütte ist von der Mure verlegt worden. Sie wird jetzt auf die andere Bachseite verlegt, in einen Bereich, der weniger gefährlich ist. Die Straße ins Innerfeldtal bleibt bis übermorgen geschlossen, dann wird der Shuttlebus wieder fahren. Im Parlament in Rom geht es mit der Wahlrechtsreform weiter. Einige Punkte des Gesetzes sind schon verabschiedet worden. Unter anderem wird die Teilung des Senatswahlkreises Bozen-Unterland kommen. Der Kammerabgeordnete von Fratelli d'Italia, Alessandro Urzi, hatte sie vorgeschlagen. Sie wird von vielen in Südtirol allerdings kritisiert. Das heißt, dass bei Senatswahlen künftig Gemeinden wie Eppan, Kaltern und Magreit zum Wahlkreis Finchgau-Burggrafenamt gehören. Das soll den Italienern einen sicheren Senatssitz garantieren. Und wir schauen noch zur Fußball-Weltmeisterschaft. Wieder wird es für die englische Nationalmannschaft nichts mit dem WM-Titel. Am Abend war im Halbfinale gegen Argentinien Schluss. Dabei hatten die Engländer beste Chancen, den Titelverteidiger zu schlagen. Philipp Detlefs, in England ist die Enttäuschung jetzt groß.
5: 30 Years of Hurt heißt es im Fußball-Gassenhauer Three Lions, Football's Coming Home. Aus den 30 Jahren der Schmerzen sind 60 Jahre geworden und die Engländer müssen weiter auf den ersten Titel seit 1966 warten. Dabei war England zunächst in Führung gegangen, doch nach dem Tor von Anthony Gordon zog sich die Mannschaft immer weiter zurück. Argentinien übernahm die Kontrolle und drehte das Spiel in den Schlussminuten.
3: Am Sonntag trifft Argentinien im Finale auf Spanien. England spielt am Samstag gegen Frankreich um Platz 3. Und die Sonne begleitet uns durch den Tag. Es wird warm. Gleich hören Sie mehr zu den Temperaturen.
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3: Das wird ein schöner und sonniger Julitag. Es ist fast wolkenlos in Südtirol und das wird heute auch so bleiben. Die Sonne hat viel Zeit, um aufzuwärmen. Bis zum Nachmittag steigen die Werte auf 30 bis 35 Grad. Jetzt in der Früh messen wir 19 Grad in Kaltern, 17 in Gargazon und Klausen, 15 Grad in Laas und 13 in Toblach. In der kommenden Nacht bilden sich wieder Gewitter. Auch morgen Freitag und am Wochenende wird es untertags sonnig und warm. Gegen Abend sind jeweils Gewitter im Anmarsch.
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17: Guten Morgen aus der Landesverkehrsmeldezentrale. Brenner Autobahn. Richtung Norden zwischen Brix und dem Brenner abschnittsweise LKW-Stau wegen Überlastung. Wegen Arbeiten kann es zu Wartezeiten kommen. Auf der Brenner Staatsstraße südlich von Kollmann, nördlich von Weidbruck. Auf der Passaertaler Staatsstraße auf der Höhe der Tiroler Kreuzung. Und auf der Landesstraße Meran-Hafling bei Hafling. Silke Andres wünscht allen unterwegs gute Fahrt.
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19: Aufstehen mit Radio Holiday um kurz vor 8. Ich bin Lisa Beberger und gleich geht's wieder hoch hinaus zum Radio Holiday Bergpanorama. Und das nach Musik von The Colors und ADMT. Einen schönen guten Morgen.

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1: Wir starten das Radio Holiday Bergpanorama heute wieder ganz, ganz hoch. Und zwar auf 3195 Meter auf dem höchsten Schutzhaus Südtirols auf dem Becherhaus beim Lukasalm. Guten Morgen.
2: Ja, guten Morgen ins Land, liebe Lisa, liebe Hörer. Einen schönen guten Morgen vom ganzen Becherhaus-Team und vor allem von mir, von Lukas von Hüttenwirt.
1: Lukas, erzähl, wie geht's denn können auf dem Becherhaus?
2: Ja, uns geht's heuer gewaltig da. Es ist ja ein super Sommer bis jetzt. Wir haben eigentlich relativ stabiles Bergwetter. Und es ist allem etwas los da bei uns auf der Hütte. Uns wird gewiss nicht langweilig.
1: Erzähl, Armin, was ist denn allem so los?
2: Ja, wir haben jetzt zum Beispiel schon zwei Bergmessen gehabt da in unserer höchsten Kapelle von Europas da, die eigentlich fast so spontan zustande gekommen sind. Es ist ein Priester da gewesen, der hat auf dem Gipfelkreuz oben vom Wilden Freiger einen Pianist gefunden und dann ist noch ein Trompeter dazu gekommen, der was mit einer deutschen Tourengruppe unterwegs gewesen sein. Und noch ist ein emotionales Kirchen entstanden, das in allerlei mehr das Wasser gekommen ist. Gell? Und ja. Das ist doch schon auch, wenn man auf der Kirche sagt, die Glocke zusammenleitet, die ist draußen montiert bei der Kirche. Und die Klänge über den Rasengletscher reingehen, da stellt sich dann fast die ganze Rupfen auf.
1: Ja, und noch das Bergpanorama im Hintergrund, oder? Ja.
2: Ganz genau, ganz genau. Und ein bisschen später haben wir einen Anfrage gekriegt von einer DJ in aus Sterzing, die Ena, und die hat unbedingt gewählt, einen Wipptaler, weil sie ein Wipptaler ist, einen Wipptaler Standort wählen für ihren Musikvideo. Und natürlich sind wir für alles offen und oben da das probiert zu verwirklichen. Und das ist da mal ganz etwas Gewaltiges geworden, ja.
1: Ja, die Ena bringt eben in Freitag ein neuer Single aus und eben zusammen dazu ist Video, ist echt bei Inkommen auf dem Becherhaus entstanden. Da ist ja noch die ganze Technik auch und transportiert worden extra für das, oder?
2: Ja, ich muss wirklich in der Ena und ihrem Team ein großes Lob aussprechen, weil es ist nicht so einfach, eine Genehmigung zu kriegen. Sie ist einfach eine Sache und hat nicht Luft gelassen. Und da hat eigentlich unsere Verantwortlichen im Land überzeugt, dass das eine gute Sache ist. Ich bin ganz fest hinter ihr gestanden und gemeinsam haben wir das noch eigentlich verwirklicht. Sie hat 700 Kilo Equipment auch geflogen, 8 Leute da, Videografen, Tongrafen, die ganzen Männer haben da gebastelt und getan und gemacht. Sind um 3 in der Früh aufgestanden und das ist auch ein gewaltiges Produkt entstanden. Zum guten Glück nach der ganzen Sache hat das Wetter auch ziemlich gehalten und sie hat gewaltige Aufnahmen gekriegt.
1: Ja, cool. Hat sie noch eine Weile gehabt bei NKW in Inzikern in der Hütte? Oder ist sie sogar oben geblieben vielleicht?
2: Ja, sie sind eben am Abend schon umgereist, damit sie den Sonnenuntergang schön ein bisschen aufnehmen können. Haben die Nacht noch da verbracht und sind noch ganz in der Früh aufgestanden, das Equipment wieder herzurichten und halt die Morgendämmerung und den Sonnenaufgang in dein Video einzubauen. Geil.
1: Wahnsinn. Ja, das siehst du sicher auch nicht alle Tage auf fast 3200 Meter da oben bei NKW.
2: Nein, das ist ja mal eine ganz eine eigene Erfahrung gewesen. Und uns freut es, dass das passiert ist und dass wir da helfen können da oben und hoffen, dass etwas Gutes entstanden ist.
1: Geil? Ja, sehr cool. Ja, die Single kommt morgen in Freitag raus, deswegen ich sage, jetzt haben wir noch einfach YouTube eventuell in die Hörerinnen und Hörer das Musikvideo einmal anschauen, auschecken. Hast du einen Gastauftritt vielleicht gehabt?
2: Nein, lass ich nicht, Emi. Ich verstecke mich immer wieder bei diesen Sachen. Ich agiere lieber im Hintergrund.
1: Sehr gut. Cool. Ja, cool. Lukas, vielen Dank dir.
2: Ich schicke
1: ganz liebe Grüße zu Henk auch noch aufs Becherhaus. Ich freue mich schon, das nächste Mal wieder sehr Geschichten von dir zu hören und bis bald.
2: Ja. Nein, eben, wir haben ganz viele nette Gäste da, die was viel zu erzählen haben. Und ihnen sind immer noch interessanten Touren ein bisschen teilhaben lassen. Auch wir sind meistens eh einmal auf der Hütte da. Dann fragen wir einmal, wie es geht, wie die Wege gehen. Und das ist auch ganz interessant. Und wir hoffen, dass alle mit einem schönen Bergerlebnis oder besser gesagt Hüttenerlebnis wieder heimkommen und viel zu erzählen haben. Gell? Vielen Dank, danke.
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1: Vor über 3000 Meter geht es jetzt ein bisschen tiefer auf die Obarettes-Hütte. Die See ist in Matsch auf 2670 Meter. Und so ist jetzt die Karin bei uns. Guten Morgen.
2: Guten Morgen.
1: Karin, wie geht's eigentlich?
2: Meins geht's gut. Wohl. Alles okay soweit. Wohl.
1: Ja, super.
2: Es hat gestern ein bisschen geregen, keine Nacht, ein bisschen geregen, kein ist gut. Haben wir wieder ein bisschen Wasser. Sind wir froh.
1: Ah ja, fein. Geregnet, nicht geschnieben, oder? Bank da jetzt auf 2,6 oben.
2: Nein, nicht geschnieben. Vielleicht hat es auf der Weißkugel oben ein bisschen angezuckert, das war ganz gut. Mhm. Halt was jetzt. Da muss ich heute fragen, wenn die ersten wieder zurückkommen.
1: Wie schaut es aus? Weil du gesagt hast, jetzt hat es wieder beim Wasser, hat es eher letzter ausgeschaut auf euch.
2: Nein, jetzt wir haben schon auf der Hütte, wir haben eigentlich schon, muss schon ganz schlimm sein, sonst haben wir eigentlich genug Wasser von zwei Quellen. Und, aber mehr einfach für die Natur und für die Almen und alles so. Und fürs Grüne ist das gut gewesen jetzt.
1: Mhm. Das schaut also schon auf alles, aber ich nicht lebendig auf die Obarettes-Hütte, sondern auch drumherum.
2: Ja, wir haben da viele Schafe. Nein, jetzt ist schon gut, dass es wieder ein bisschen angeregen hat.
1: Mhm. Was sind die Schafe? Verengt direkt selber oder schaut es da drauf?
2: Nein, die Schafe sind von den Bauern und da gibt es einen Hirte, der ist angestellt von der Fraktion Matsch, der sich um die Schafe kümmert und wir tun halt ein bisschen salzen und ein bisschen schauen, wenn irgendetwas in Ordnung ist. Dann kann man den Hirte anleiten und ja.
1: Mhm. Also wenn das etwas mitkriegt, von den Gästen auch zum Beispiel, oder die sind warm, die kommen und etwas erzählen.
2: Genau. Und ab und zu ist der Hirte da und schaut ein bisschen zu und wir geben ein bisschen Salz und dann ist das ganz fein. Und wenn sie noch gerne die Schafe, dann wird es so eigentlich leer. Im Herbst ist es das zuerst einmal eine Umstellung, wenn die Schafe alle weg sind.
1: Ja, klar, wie fällt die Gesellschaft davor mal?
2: Ja, ein bisschen und das Geleite und halt, ja. Ist allem eine Umstellung, das stimmt.
1: Das ist nicht einmal ganz ein anderes Alm-Feeling oder Hitten-Feeling, oder? Wenn auch da Schaflein anders sind.
2: Ja, es tut noch einfach Herbststellen. Also, wenn sie noch nicht mehr da sind, tut es noch einfach. Weiß man, jetzt ist der Herbst da jetzt.

0: Bier von einer kleinen Brauerei einfach ein anderes Bier auch nehmen. Ja, wie soll ich sagen, wir haben halt alle Jahre von einer anderen Brauerei. Einmal haben wir eine Finchger Brauerei, heuer haben wir von Störzing, mal haben wir von Eppan oder von Sarntal oder die Biermacherinnen von Ulten haben wir letztes Jahr da gehabt. Hell ist auch ganz flott und ja, Essen, was gut ankommt, ist in so also auf der Karte steht eine Schüssel Salat, also praktisch ein Salat Bowl mit halt das, was gerade im Moment so auf Matcha wächst, und Salat, Radicchio und halt so verschiedene Salate. Und dann kann man das mit etwas toppen, entweder mit gerösteten Speckknödel oder mit einem Saibling von Matcha oder mit einem Gaskäse, und halt kommt voll gut an.
1: Ja, cool. Na, so geht die Karin, laden wir die Leute alle auf die Obarettas Hütte hin, einmal zu dir zu essen zu gehen, oder?
0: Ja, gern. Ja, sowieso.
1: Ja, super. Und ich schicke schon wieder ganz liebe Grüße zu Ihren Kauchen und bedanke mich fürs Gespräch heute und wir hören uns bald wieder auf der Obarettas Hütte.
0: Ja, danke dir. Grüße zurück. Danke. Macht's gut.
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1: Die dritte und damit letzte Station von Radio Holiday Bergpanorama heute wieder, sei es die Edelradhütte. Wir sind auf dem Eisbruck Jochöfen zwischen Lappach und Pfunders und sind jetzt der Much bei uns. Guten Morgen.
2: Guten Morgen, ja. Ich bin da auf Nierchel und mir gefällt es recht gut da bei mir.
1: Ja, ist gut. Auf 2545 Meter bist du, gell? Much, erzähl einmal, wie geht's denn eigentlich da oben?
2: Meins geht's recht gut alleweil, gell? Heute hat sich im Juni wenig Schnee geworden, ist gleich losgegangen und wir haben eigentlich alleweil zu tun gehabt. Und alleweil, jetzt gerade in der letzten Zeit, ist schon das Wetter ein bisschen weniger stabil und dann ist natürlich auch gleich weniger zu tun, aber deswegen lassen wir uns in den Moritz nehmen.
1: Ist gut. Du!

0: Meiner Frage heim, Andi, weil ich gang ja unmöglich gern einmal auf den Weißzinn tauchen. Wie schaut es denn alleweil aus? Kommt man auch auf den 3000 oder nicht? Oder was gangst du? Gletscherscheibe und Grot?
1: Es ist, alleweil sind sie da noch über den Gletscher gegangen, weil gerade über 3000 Meter sind liegt ja eh nicht mehr Schnee, wie wir vermutet haben. Und da ist jetzt auch nicht gleich weggegangen, weil es oben auch nicht toll, man sagt, Kiels Winkel gegeben hat. Und dann sind sie bei ihnen selber noch über den Gletscher Augen und über den Grat da oder umgekehrt. Jetzt, ich denke, einmal eine Woche geht sicher noch über den Gletscher und danach wird beim Wissen müssen über den Grat umgehen. Aber der Grat ist so schön stabil, so wie alle Jahre gewesen ist. Deswegen, entweder so eine oder das andere geht beim Weiß 10 Talben. Das ist eh einer von den stabilsten, was da oben um ist.
0: Ja, super, perfekt. Und siehst du, für die, die was die Z3000er brauchen, gibt es ja auch noch die Nappspitze beim Köben.
1: Ja, gibt es die Nappspitze, dann können sie da auch in den Gletscher Richtung Hofeilerhütte. Dann kommt man auch wieder hin und her, schon ein bisschen abenteuerlich, weil ja der Gletscher selbst beim Wegschmelzen ist, aber heute dienen sich die Leute eigentlich jetzt schwer da zu den Hofeilerhütte und auf den Hofeiler zu gehen und retour. Und aufs Messele kannst du da gehen, auch wenn es ein wenig weit ist. Aber es ist Zeit, bleiben allem nur die Höhenwege und die tiefen Möglichkeiten. Die untere Weißen Schalter zum Beispiel oder allein aufs Bockhorn rum. Es gibt schon viele Möglichkeiten, von uns aus zu gehen. Höhenwege sowieso, ganz eine Backe.
0: Ist Bockhorn, wo ist denn das genau?
1: Das Bockhorn ist da Richtung untere Weißzinn-Schalte-Augen, das läuft man aber von Höhenweg weg, auch aufs Bockhorn. Das ist von, wenn ich Richtung Brixner hätte, gehe ich von innen aus, Vordergoss-Schalte rechts oben. Das ist ganz ein netter Berg.
0: Okay.
1: Oder man geht die Augen auf die untere Schalte und geht es oben um.
0: Okay.
1: Über den Grat. Das ist eine Stunde, eineinhalb Stunden da und das ist jetzt einmal schwer machbar.
0: Mhm. Und sonst kann man auch nicht in Eisbruch sehen gehen und eine Runde schwimmen, oder?
1: Ja, Runde schwimmen bleibt bald. Die Runde muss man halt recht schnell machen, weil man dann gar nicht raus muss, weil er recht kalt ist. Ja. Recht viel mehr als 8-9 Grad wird er nicht oben.
0: Mhm.
1: Und dementsprechend genährtig haben sie es wieder bei Nausagieren, meistens.
0: Und wieder auch einen Sehen gehabt, die Hitte auszuwärmen wahrscheinlich, wenn die Sonne
1: ja,
0: jetzt
1: genau,
0: so verscheint.
1: Die Hitte, genau. Und dann haben wir schon für einen einen Tee, für einen anderen einen Schnaps, je nachdem. Was mir da hilft.
0: Genau. Ja, super. Much, danke dir, Heinz, schon wieder. Ich schicke ganz liebe Grüße zu dir und zu deinem Team auch und auf die Edelrauthütte. Sagst du immer alle einen schönen Gruß. Und wir hören uns demnächst wieder.
1: Wir hören uns bald einmal du auch einen schönen Gruß in alle bei dir, bald sie aufgestanden sind. Und nachher hören wir uns wieder. Vierte Lisa.
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0: Musik aus dem Jahr 2000 von Texas. Es ist 8:30 Uhr, Punkt 8:30. Schönen guten Morgen.
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3: Guten Morgen, ich bin Gunde Bichler. In Bozen ist in der Früh ein Teil des Gerichtsgebäudes eingestürzt. In der Decke klafft jetzt ein riesiges Loch, mehrere Wände sind eingebrochen. Gegen 17:45 Uhr sind die Trümmer auf den Boden gekracht. Niemand wurde verschüttet, das haben die Kontrollen der Berufsfeuerwehr ergeben. Eine Reinigungskraft ist leicht am Arm verletzt worden. Was genau passiert ist, das ist noch nicht klar. Fest steht, dass im Gerichtsgebäude Umbauarbeiten im Gange waren. Die Berufsfeuerwehr hat das Gebäude kontrolliert und auch mit Drohnen überflogen. Es bleibt vorerst geschlossen. Verhandlungen finden heute keine statt. Für die Tiefgarage unter dem Gerichtsgebäude gibt es Entwarnung. Dort ist alles sicher, sagt die Feuerwehr. Durch die große Hitze und die Trockenheit fehlt in der Etsch viel Wasser. Der Pegelstand ist niedrig bis an die Mündung in die Adria. Deshalb heißt es ab sofort Wasser sparen. Heute wird der Landeshauptmann dazu eine Verordnung erlassen mit genauen Regeln. Das Unterland ist nicht zufrieden mit dem neuen Senatswahlkreis, der mit der Wahlrechtsreform in der Kammer beschlossen worden ist. Die deutschsprachigen Gemeinden kommen nämlich zum Wahlkreis Meran-Burggrafenamt. Das soll den Italienern einen sicheren Sitz im Senat garantieren. Ab heute braucht es für E-Roller eine Versicherung. Helm und Kenntafel sind ja schon Pflicht. Es ist eine Versicherung ähnlich wie die Kfz-Versicherung. Die Haftpflicht reicht dafür normalerweise nicht aus.
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0: Der Donnerstag heute, wir schreiben den 16. Juli und fragen bei Landesmeteorologe Dieter Peterlin nach, was uns denn der heutige Tag so bringt.
5: Ja, der heutige Tag, der wird noch einmal richtig heiß. Die Temperaturen steigen kräftig und erreichen Höchstwerte von 28 bis 35 Grad. Dazu gibt es viel Sonnenschein tagsüber. Erst gegen Abend und in der Nacht steigt die Gewitterneigung dann wieder etwas an.
0: Aktuell die Temperaturen bei uns im Land 21 Grad in Bozen, in Bruneck 16 Grad, 19 Grad werden uns von Brixen gemeldet, am Brenner 12 Grad, in Bredau 14, genauso wie in Mühlen in Taufers und im Felders, Meran bei 20 Grad aktuell, Taufers im Münstertal 15 und St. Valentin auf der Heide 13 Grad. Wie geht's jetzt aber in den kommenden Tagen dann weiter?
5: Ab morgen werden die Gewitter dann wieder häufiger bzw. treten früher auf, also schon am Nachmittagabend. Und deshalb gehen die Temperaturen schon etwas zurück. Also Freitag und am Wochenende, am Vormittag immer viel Sonnenschein, an den Nachmittagen eben, wie gesagt, einige Gewitter. Nächste Woche ist die Hitze dann definitiv vorbei. Es kommt kühlere Atlantikluft auf uns zu. Es bleibt zwar sommerlich warm mit an die 30 Grad, aber eben nicht mehr diese große Schwüle, diese große Hitze. Das wird eine Woche zum Durchatmen.
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0: 8.33 Uhr, unser Blick auf Südtirols Straßen, der beginnt auf der Brenner Staatsstraße. Im Abschnitt Laag in Richtung Neumarkt verlieren Sie aktuell eine Viertelstunde wegen Überlastung und überlastet auch die Ahrenthaler Staatsstraße. Von Mühlen in Taufers in Richtung Uttenheim ebenfalls hier eine Viertelstunde Zeitverlust. Allen unterwegs, gute und sichere Fahrt.
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0: Klock, Klock im Holiday Frühstücksradio um 8.36 Uhr. Ja, und gerade sind die Herren, die Band ist gerade sogar auf dem Weg zu uns nach Südtirol. Heute Abend steht Klock, Klock nämlich auf der Bühne bei den Gartennächten in Schloss Trautmannsdorf in Meran. 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

Es ist 9:15, einen schönen guten Morgen am Donnerstag. Mit Musik aus dem Jahr 2009 darf ich mich jetzt verabschieden. Das ist Gossip mit Love Long Distance auf dem Weg in Richtung Nachrichten. Ich bin Lisa Pipperger, wünsche einen schönen Donnerstag. Wir hören uns.

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3: In Trümmern, Gerichtsgebäude in Bozen eingestürzt. Feuerwehr gibt Entwarnung, niemand verschüttet, eine Person leicht verletzt. Und es ist herrlich sonnig. Ich bin Gunde Bichler. Guten Morgen.
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3: Beeindruckende Bilder erreichen uns heute aus Bozen. Ein großer Teil des Gerichtsgebäudes ist eingestürzt. Gegen 6.30 Uhr ist das Dach der Haupthalle eingestürzt und mehrere Wände. In der Decke klafft jetzt ein riesiges Loch. Betroffen ist der zentrale Teil des Gebäudes, er wird zurzeit umgebaut. Dahinter befindet sich der große Verhandlungssaal, außerdem Säulen. Weil dieser Teil vor Jahren aufgestockt worden ist, soll die Statik nicht mehr gestimmt haben. Florian Scheringer, du bist am Gerichtsplatz. Was ist dort los?
4: Ja, jetzt hat sich die Lage hier ein bisschen beruhigt, aber es ist immer noch viel los. Offizielle von Stadt, Land, Gericht und Polizei sind da und besprechen die Lage. Die Feuerwehr baut gerade ein mobiles Einsatzzentrum auf. Der Anblick des Gerichtsgebäudes ist beeindruckend. In der Mitte ist ein riesiges Loch. Vom Eingangsbereich und der großen Halle dahinter ist nicht mehr viel übrig. Zum Glück waren zu dem Zeitpunkt nur wenige Menschen im Gebäude. Eine Reinigungskraft wurde leicht am Arm verletzt. Sonst ist niemandem etwas passiert.
3: Die Feuerwehr hat das Gebäude mit Drohnen überflogen und kontrolliert. Das Gerichtsgebäude bleibt heute geschlossen. Verhandlungen finden keine statt. Für die Tiefgarage unter dem Gebäude kann die Feuerwehr inzwischen Entwarnung geben. Die Garage ist sicher. Weil es seit Wochen trocken und heiß ist, fließt weniger Wasser und der Pegelstand der Etsch sinkt immer weiter. Im Mündungsgebiet an der Adria dringt inzwischen Salzwasser vom Meer ins Landesinnere, das schadet den Böden und Trinkbrunnen. Deshalb sind alle aufgerufen, Wasser zu sparen. Heute wird der Landeshauptmann dazu eine Verordnung erlassen. Zuerst trifft sich noch das Wassernotstandskomitee des Landes. Es wird Einschränkungen geben für das Bewässern von Gärten und Parks, aber auch für die Landwirtschaft. Keine Freude mit dem neuen Wahlgesetz hat das Unterland. Der Senatswahlkreis soll ja abgeändert werden. Das hat die Abgeordnetenkammer in Rom jetzt beschlossen auf einen Vorschlag des Abgeordneten von Fratelli d'Italia, Alessandro Urzi. Die Überetscher Gemeinden, die mehrheitlich deutschsprachig sind, kommen zum Burggrafenamt. Und übrig bleiben italienische Gemeinden im Unterland. Damit soll ein sicherer Senatssitz für einen Italiener garantiert werden. Die SVB im Unterland sagt jetzt, mit der Änderung wird es keinen deutschen Kandidaten mehr geben. Dieser habe nämlich keine Chance mehr auf eine Wahl. Wer mit dem E-Roller unterwegs ist, braucht ab heute auch eine Versicherung. Versichert werden müssen Schäden an Dritten, also an Personen, Sachen oder Tieren, sowie die Kfz-Haftpflicht. Wer schon eine private Haftpflichtversicherung hat, sollte prüfen, ob die auch für E-Roller gilt. Das rät die Verbraucherzentrale Südtirol. In Kraft sind dagegen schon die Pflicht für einen Helm beim Fahren mit E-Roller und ein Kennzeichen. Und super Sonnenschein haben wir. Es wird hochsommerlich warm. Gleich gibt's mehr zum Wetter.
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3: Prachtwetter haben wir heute in Südtirol. Letzte Wolkenreste verziehen sich auch noch und dann scheint im ganzen Land die Sonne von einem tiefblauen Himmel. Die Temperaturen klettern wieder weit nach oben. 30 bis 35 Grad werden es heute. Momentan sind wir davon noch ein Stück weit entfernt. Auer meldet 19 Grad, Franzensfeste und St. Martin im Passaia 18, Sterzing 17 und Sant in Taufos 15 Grad. In der Nacht auf morgen bilden sich neue Gewitter. Morgen am Freitag und auch am Wochenende gibt es untertags viel Sonnenschein und am Abend jeweils Gewitter.
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11: Aus der Landesverkehrsmeldezentrale begrüßt Sie Karin Unterhofer. Auf der Finchgauer Stadtstraße Richtung Meran zwischen Bad Schinz und Algund Kolonnenverkehr wegen Überlastung. Auf der Passaira Stadtstraße auf der Höhe der Tiroler Kreuzung Einbahnregelung wegen Arbeiten. Es kommt immer wieder zu Wartezeiten. Und unterhalb des Jaufenpasses auf Sterzinger Seite Einbahnregelung mit Wartezeiten bis zu 15 Minuten wegen Sanierungsarbeiten. Es besteht ein Fahrverbot für Busse und für Fahrzeuge mit einem Gesamtgewicht über 7,5 Tonnen. Allen, die unterwegs sind, gute Fahrt!
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1: Die Lerner Franz GmbH in St. Lorenzen sucht zum sofortigen Eintritt einen jungen, dynamischen Magazineur, Magazineurin. Du liebst Ordnung und hast gerne die Übersicht? 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Sie lieben Schmuck und möchten ihn nicht nur tragen, sondern auch aktiv damit arbeiten. 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Auch Quereinsteiger sind herzlich willkommen. Schicken Sie Ihre Kurzbewerbung an info@lapisshop.it oder kommen Sie direkt vorbei. 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Dann melde dich unter der E-Mail-Adresse hr@intercable.com oder ruf an. 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Dann erwartet Sie ein abwechslungsreiches Tätigkeitsfeld von der arbeitsrechtlichen Beratung über die Lohnabrechnung bis hin zur Betreuung nationaler und internationaler Kunden. 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Der Gesundheitsbezirk Bruneck sucht einen technischen Zeichner, Zeichnerin für das Technische Amt. Zu den Aufgaben gehören die Erstellung und Aktualisierung von technischen Zeichnungen und Plänen mit AutoCAD sowie die Mitarbeit bei Bau-, Umbau- und Sanierungsprojekten in Zusammenarbeit mit Technikern und externen Partnern. 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Das Einstiegsgehalt beträgt rund 2.300 Euro brutto monatlich in Vollzeit. Bewerbungen sind bis zum 24. Juli 12 Uhr möglich unter sabes.onboard.org/jobs.
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3: Gericht in Trümmern, Schock in Bozen sitzt tief. Passstraßen, Bergführer fordern mehr Parkplätze entlang der Straßen. Und es ist herrlich sonnig. Ich bin Gunde Bichler. Schönen Donnerstagvormittag.
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3: Schrecken heute früh in Bozen. Das Gerichtsgebäude ist zu großen Teilen eingestürzt. Überall liegen Steinbrocken. Gegen 6:30 hat heute früh das Dach der Haupthalle nachgegeben, außerdem mehrere Wände. Betroffen ist der zentrale Teil des Gebäudes. Er wird zurzeit umgebaut. Es ist der große Eingangsbereich. Dahinter befindet sich der große Verhandlungssaal. Weil dieser Teil vor Jahren aufgestockt worden ist, soll die Statik nicht mehr gestimmt haben. Florian Scheringer ist am Gerichtsplatz.
4: Das Gerichtsgebäude selbst, man kann es nicht anders sagen, das ist ein Schutthaufen. Direkt in der Mitte am Haupteingang ist ein riesiges Loch und man kann sogar durchschauen auf die andere Seite. Die ganze Treppe vor dem Gebäude liegt voller Trümmer. Und es sind viele Schaulustige da, die es kaum fassen können, was hier passiert ist.
3: Niemand ist verschüttet worden, das haben Kontrollen der Feuerwehr ergeben. Das Gerichtsgebäude war in den Morgenstunden noch leer. Eine Person ist leicht verletzt worden, eine Reinigungskraft, sie wurde am Arm getroffen. Die Einsatzkräfte haben das Gebäude durchsucht nach weiteren möglichen Verschütteten. Sie geben inzwischen Entwarnung. Vor Ort sind Berufsfeuerwehr, Weißes Kreuz und Polizei. Dazu viele Politiker von Stadt und Land, außerdem Angestellte des Gerichts, die eigentlich zur Arbeit gehen wollten. Gerichtspräsidentin Francesca Bortolotti sagt, man könne von einem Wunder sprechen, dass niemand verschüttet worden ist. Südtirols Bergführer beklagen ein Parkplatzproblem auf den Passstraßen der Dolomiten. Weil es immer weniger Haltebuchten gibt und Maßnahmen gegen das Wildcampen erlassen worden sind, kann jetzt kaum mehr frei geparkt werden auf den Straßen, sagen die Bergführer. Gerade Stellplätze entlang der Straßen seien wichtige Ausgangspunkte für die Klettertouren. Stattdessen müssten alle auf teuren Parkplätzen ihr Auto abstellen, die oft weit weg sind von den Kletterrouten. Die Bergführer hoffen jetzt auf gemeinsame Lösungen für Kletterer und Tagesgäste. Keine Freude mit dem neuen Wahlgesetz hat das Unterland. Der Senatswahlkreis soll ja abgeändert werden. Das hat die Abgeordnetenkammer in Rom beschlossen auf einen Vorschlag des Abgeordneten von Fratelli d'Italia, Alessandro Urzi. Die Überätscher Gemeinden, die mehrheitlich deutschsprachig sind, kommen zum Burggrafenamt. Und übrig bleiben italienische Gemeinden im Unterland. Damit soll ein sicherer Senatssitz für einen Italiener garantiert werden. Über Nordamerika machen sich gerade dichte Rauchschwaden breit. In Kanada wüten nämlich heftige Waldbrände. Besonders betroffen ist die Metropole Toronto. Da wurde die höchste Warnstufe wegen schlechter Luftqualität ausgerufen. Auch über New York hat sich der Himmel durch den Rauch verdunkelt. Hier haben die Behörden ebenfalls eine Warnung herausgegeben. In der Nähe von New York findet am Sonntag das Finale der Fußball-WM statt. Ob es deshalb zu Einschränkungen kommt, das ist noch nicht absehbar. Und die Sonne scheint, Wolken sind die Ausnahme. Gleich gibt's die weiteren Aussichten.
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3: Genießen Sie den herrlichen Sonnenschein in Südtirol. Wolken sind heute nur wenige dabei. Und von Stunde zu Stunde steigen die Temperaturen jetzt an. Bis zum Nachmittag werden es 30 bis 35 Grad. 24 Grad hat es momentan in Tramin, 20 in Marienberg und Sarntal, 19 in Prax und 18 Grad in Vilnius. In der Nacht bilden sich wieder Gewitter. Auch morgen Freitag geht es weiter mit viel Sonnenschein bei 33 Grad. Gegen Abend sind wieder Blitz und Donner möglich.
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9: Guten Tag, aus der Landesverkehrsmeldezentrale begrüße Sie Barbara Widot. In Arntal zwischen Utenheim und Mühlen in Taufers sowie zwischen St. Jakob und Bertau abschnittsweise Einbahnregelung wegen Asphaltierungsarbeiten. Kommen Sie gut ans Ziel.
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11: Einen schönen Vormittag wünsche ich Ihnen heute am Donnerstag. Es ist mittlerweile 9:05, der 16. Juli bei uns in Südtirol. Ich bin Judith Brucker und heute sprechen wir über Jobspeed-Dating für mehr Inklusion. Darüber sprechen wir mit Ulrich Seitz, dem Organisator der Initiative und Präsident des Vereins Kinderherz. Heute kurz nach 11. Es geht aber auch um sehr viel Musik. Kygo, Khalid und Griffin machen den Anfang mit Save My Love.

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1: 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Nachdem der britische Newcomer Conor Skinner mit seiner Debütsingle Thinking About You eine eher ruhige und introspektive Visitenkarte abgegeben hat, legt er nun mit Find You eindrucksvoll nach. Der Song markiert eine deutliche Weiterentwicklung und zeigt eine neue, weitaus energiegeladenere Seite des Künstlers. Conor Skinner verbindet hier seine gewohnte emotionale Tiefe mit einem modernen, poppigeren Soundgerüst. Inhaltlich widmet sich der Track jenem einen Menschen, den man nie ganz loslässt. Eine Geschichte über eine Verbindung, bei der beide Seiten spüren, dass das letzte Kapitel noch längst nicht geschrieben ist. Es geht um die Sehnsucht und um Erinnerungen, die wie Echos in Gedanken und Träumen immer wieder auftauchen. Doch Find You verharrt nicht in der bloßen Rückschau, sondern blickt hoffnungsvoll nach vorne. Genau aus diesem Kontrast zwischen Melancholie und dem festen Glauben an ein Happy End zieht der Track seine besondere Spannung.

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0: kennen sie und wir lieben sie. Ja, die Rede ist nicht nur von R.E.M. und Leaving in New York, sondern auch von den Emojis. Lachen, Herzen, Zwinkern zum World Emoji Day. Morgen am 17. Juli hat der Digitalverband Bitkom eine aktuelle Umfrage veröffentlicht. Darin geht es darum, wie wir Emojis nutzen und welche uns manchmal etwas verwirren. Ronny Thorau berichtet für uns. Hallo erstmal.
1: Ja, ich grüße dich.
0: Ja, Ronny, welche Emojis verwirren uns denn?
1: Also die Zahlen sind schon bemerkenswert. 43% der Befragten, also fast die Hälfte, sagt, mir ist nicht immer klar, was dieses oder jenes Emoji wirklich bedeutet. Ältere Menschen sind noch häufiger verwirrt als jüngere. Zur Verwirrung führen zum Beispiel Emojis, die als Pfeifen oder Küssen interpretiert werden könnten. Oder als Beten oder Bedanken. Manche Emojis können auch Trauer oder Erschöpfung meinen. Und dann gibt es ja noch die zweideutigen Emojis, die entweder was Flirtiges oder Explizites bedeuten können oder auch einfach nur Obst oder Gemüse.
0: Ja, und wenn man sich nicht auskennt, kann man das Ganze natürlich auch googeln, welche Bedeutung die Emojis haben. Aber welche sind denn die Lieblings-Emojis?
1: Ja, da sind wir Deutschen mal entgegen dem Klischee gut gelaunt. Emojis rund um das Thema Lachen und Freude sind die beliebtesten. Also zum Beispiel diverse Arten von lachenden Smileys. Gefolgt von Emojis rund um das Thema Liebe und Herz. Und auf Platz 3 liegen Zustimmung oder Applaus. Also zum Beispiel das Emoji Daumen hoch, klatschen oder winken. Und insgesamt sind Emojis aus dem Alltag nicht mehr wegzudenken, also wirklich eine Art Weltsprache im digitalen Alltag geworden. Laut der Bitkom-Umfrage nutzen 9 von 10 Menschen inzwischen Emojis. Die Mehrheit sagt sogar in jeder oder fast jeder ihrer Nachrichten.
0: Ja, kann ich nachvollziehen. Früher gab es nur das Smiley, jetzt gibt es die ganzen Emojis, die ganze Palette sozusagen. Ja, und ja, irgendwie auch cool, oder?

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1: Schönen Vormittag aus der Landesverkehrsmeldezentrale. Kolonnenverkehr und Stau wegen Überlastung gibt es im Bustertal Richtung Brixen zwischen Mühlbach und Schaps, Richtung Innichen zwischen St. Ziegmund und Kierns sowie zwischen St. Lorenzen und Bercher. Gute Fahrt!
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0: Es ist 10.31 Uhr. Wir blicken zuerst zur Gadertaler Staatsstraße im Dorfzentrum von Stern. Da gibt es überlastete Straßen. Es gibt also Stau und braucht sehr viel Geduld im Dorfzentrum von Stern auf der Gadertaler Staatsstraße. Wir schalten zur Landesverkehrsmeldezentrale in Südtirol.
1: Corona-Verkehr und Stau wegen Überlastung gibt es im Bustertal Richtung Brixen zwischen Mühlbach und Schaps. Richtung Innichen zwischen St. Ziegen und Umkehrens sowie zwischen St. Lorenzen und Bercha. Gute Fahrt!
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0: Es ist 10.38 Uhr. Schönen Vormittag heute am Donnerstag, der 16. Juli. Und ja, diesen Sommer kann man so richtig genießen, wenn man denn die Hitze liebt.
1: Jetzt im Moment ist sicherlich zu heiß, aber beschweren wir uns nicht, weil es wird wieder gleich einmal kalt genug.
0: Ja, das stimmt allerdings. Der Juli gilt übrigens traditionell als der heißeste Monat des Jahres. Und genau das spiegelt sich auch in zahlreichen Bauernregeln wider. Schon seit Jahrhunderten beobachten Landwirte Wetterverläufe und leiten daraus Regeln für die kommenden Wochen ab. Auch wenn sie wissenschaftlich nicht immer haltbar sind, treffen manche erstaunlich oft zu. Eine der bekanntesten Wetterweisheiten im Sommer lautet: Ist der Juli recht heiß, lohnt sich Mühe, Schweiß und Fleiß. Dahinter steckt die Erfahrung, dass längere Wärme- und Sonnenphasen das Wachstum vieler Feldfrüchte fördern und eine gute Ernte begünstigen können. Eine weitere Bauernregel warnt jedoch vor den Schattenseiten großer Hitze. Bringt der Juli heiße Glut, gerät der Wald in Feuersnot. Angesichts der immer häufigeren Hitzewellen gewinnt diese alte Weisheit natürlich neue Aktualität. Aber auch die sogenannten Hundstage, die traditionell vom 23. Juli bis zum 23. August stattfinden, steht seit jeher für drückende Hitze. Die Bauernregel, wie das Wetter an den Hundstagen, so wird's den Herbst oft tragen, deutet darauf hin, dass stabile Hochdrucklagen im Hochsommer ganz häufig noch längere Zeit anhalten können. Ja, wir sind gespannt, wie das Wetter so in den nächsten Tagen oder auch Wochen wird.

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3: Großes Wunder, keine Verschütteten bei Gerichtseinsturz in Bozen. Senatswahlkreise, Schützen kritisieren Neueinteilung. Und viel Sonnenschein haben wir. Ich bin Gunde Bichler, schönen Vormittag.
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3: Bozen ist heute knapp an einer Katastrophe vorbeigeschrammt. In der Früh sind Teile des Gerichtsgebäudes eingestürzt. Es ist der Schwurgerichtssaal, außerdem die Säulenhalle davor. Dort finden gerade Umbauarbeiten statt. Jetzt klafft ein großes Loch. Wie durch ein Wunder ist niemand verletzt worden, weil die Trümmer gegen 17:45 zu Boden gekracht sind. Zu dem Zeitpunkt waren keine Menschen im Gebäude. Die Reinigungskräfte haben das Gebäude gerade verlassen. Eine Frau ist durch Steinbrocken leicht am Arm verletzt worden. Sofort sind Berufsfeuerwehr, Weißes Kreuz und Polizei angerückt. Sie dachten zuerst an einen Bombenanschlag. Gerichtspräsidentin Francesca Bortolotti sagt, man könne von einem Wunder sprechen, dass niemand verschüttet worden ist. Heute finden keine Verhandlungen im Gericht statt. Landeshauptmann Arno Kompatscher verspricht, dass bald Ersatzräume gefunden werden. Seit 8 Jahren ist das Land Eigentümer des Gerichtsgebäudes. Südtirols Bergführer beklagen ein Parkplatzproblem auf den Passstraßen der Dolomiten. Weil es immer weniger Haltebuchten gibt und Maßnahmen gegen das Wildcampen erlassen worden sind, kann jetzt kaum mehr frei geparkt werden auf den Straßen, sagen die Bergführer. Gerade Stellplätze entlang der Straßen seien aber wichtige Ausgangspunkte für die Klettertouren. Stattdessen müssten alle auf teuren Parkplätzen ihr Auto abstellen, die oft weit weg sind von den Kletterrouten. Die Bergführer hoffen jetzt auf gemeinsame Lösungen für Kletterer und Tagesgäste. Der Südtiroler Schützenbund kritisiert die Neueinteilung des Senatswahlkreises Bozen-Unterland, die jetzt im Parlament in Rom beschlossen worden ist. Diese Einteilung sei in einer Nacht-und-Nebel-Aktion zwischen italienischer Regierung und SVP ausgehandelt worden, sagt der Bezirksmajor im Unterland Peter Frank. Wahlreformen würden wieder nach Parteiinteressen durchgeboxt und nicht nach Gerechtigkeit und Bürgerbeteiligung. In den USA sollen sich Soldaten künftig einem Testosterontest unterziehen, wenn sie über 30 sind. Das hat Verteidigungsminister Hegseth angekündigt. Dina Eck berichtet aus den USA.
4: Harte Kerle im Heer, das will der Pentagon-Chef sicherstellen. Einzelne männliche Kämpfer seien der wichtigste taktische Vorteil der USA und es sei eine heilige Aufgabe, das Kriegerethos zu bewahren. Daher müssten biologische Leistungsfähigkeit und Gesundheit ständig optimiert werden, findet Hegseth. Mit dem Test des Männlichkeitshormons solle sichergestellt werden, dass die Soldaten Bestleistung erbringen. Wenn der Testosteronspiegel beim Test zu niedrig ist, wird den Männern eine Behandlung empfohlen.
3: Der Iran stellt sich offenbar auf einen jahrelangen Krieg gegen die USA ein. Das hat ein führender Politiker im iranischen Staatsfernsehen gesagt und zugleich sein Land zur Bereitschaft für diesen Krieg in Amerika aufgefordert. Er rechnet damit, dass der Krieg auch 2 bis 3 Jahre dauern könnte. Und die Sommersonne begleitet uns von früh bis spät. Mehr zum Wetter hören Sie gleich.
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3: Sonnig und freundlich ist es heute in Südtirol. Es halten sich nur wenige Wolken und mit den Temperaturen geht es noch weit nach oben. 30 bis 35 Grad werden es. Aktuell messen wir 19 Grad in Deutschnofen, 25 in Naturns, 21 am Ritten, 22 Grad in Völs und 26 in Salurn. In der Nacht bilden sich wieder Gewitter. Ähnlich geht es morgen Freitag und auch bis übers Wochenende hinaus weiter. Untertags scheint die Sonne, gegen Abend gehen Gewitter nieder.
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13: Schönen Vormittag aus der Landesverkehrsmeldezentrale. Kolonnenverkehr und stauwinge Überlastung gibt es im Bustertal Richtung Brixen zwischen Mühlbach und Schaps, Richtung Innichen zwischen St. Ziegmund und Kierns sowie zwischen St. Lorenzen und Bercher. Gute Fahrt.
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15: Und schönen Vormittag wünsche auch ich Ihnen. Ich bin Judith Brucker und begleite Sie heute noch bis zur Mittagspause am Donnerstag. Gemeinsam mit Udo Lindenberg und Apache 207 und Ihrem Komet. Viel Spaß damit. Musik.

Nicht über Amerika sprechen wir in Kürze, sondern über die letzte Gemeinderatssitzung in St. Intaufers, die gestern am 15. Juli stattfand.

0: Aufgrund ausbleibender Zahlungen von über 100.000 Euro entzog die Gemeinde Sandintauf aus dem Betreiber die Konzession von der Kaskade. Dank eines Gerichtsurteils konnte der Naturbadeteich wieder an die Gemeinde übertragen oder übergeben werden und wird für den Sommerbetrieb auch geöffnet. Bei der jüngsten Gemeinderatssitzung am 15. Juli, also gestern, forderte die Opposition vollständige Transparenz bezüglich der Sanierungskosten sowie einen klaren Zeitplan für die Wiedereröffnung der gesamten Wellnessanlage. Zudem ging es um die Kraftwerke. Die lokale Energieversorgung und Fernwärme werden unter anderem durch die Gemeindewerke Sandintaufers bzw. die Tauferer Elektrowerk Consortial GmbH über Biomasse- und Blockheizkraftwerke wie Green Power oder Biowatt betrieben.
1: Grüß Gott, meine sehr verehrten Damen und Herren. Am Mikrofon begrüßt Sie

0: wo die Gemeinde St. Entaufers natürlich sich aufgetan hat. Und da geht es tatsächlich um ein Großkraftwerk, das eben mitten im Gemeindegebiet von St. Entaufers neu errichtet werden sollte. Und da sind natürlich die Ängste klarerweise auch, also sehr stark verankert und vorhanden. Und da komme ich jetzt zu den zwei höchsten Verantwortungsträger, die zu diesem Thema Stellung beziehen können. Und zwar zum einen Reinhard Innerhofer, der Alleinverwalter der Kaskade ist, und Bürgermeister Josef Nöckler. Also die erste Frage gleich, natürlich was die Kaskade betrifft, Herr Innerhofer, wie ist denn jetzt der Stand der Dinge?
1: Ja, der Stand der Dinge ist momentan nicht der beste. Wir haben durch einen Dringlichkeitsantrag vor Gericht erwirkt, dass der Konzessionsvertrag zurückgegeben werden muss, die ganze Struktur zurückgegeben werden muss. Da gibt es auch noch ganz eine kleine rechtliche Notwendigkeit. Das ist, wir müssen mit einem Gerichtsvollzieher praktisch die Rückgabe endgültig rechtlich absichern. Es kostet uns alles ein bisschen Zeit, und dann haben wir natürlich unseren größten Wunsch und auch den größten Wunsch der Bevölkerung zu erfüllen, die Eröffnung des Naturbadeteiches. Und da plagt uns halt schon wieder erneut etwas, und das ist, wir suchen dringend, dringend Bademeister.
0: Und damit wollen wir auch diesen Aufruf via Radio Holiday, via Ether natürlich hinaus in die weite Welt geben. Also wenn Sie da ein paar Stunden frei haben und die natürlich sinnvoll einsetzen können, dann wäre natürlich so ein Job natürlich genau das Richtige. Aber Herr Innerhofer, es wird ja auch immer wieder ins Feld geführt, also dass die Gemeinde Sand und ganz besonders der Bürgermeister die Kaskade schließen möchte. Was ist denn da an diesen Gerüchten dran? Ist da überhaupt etwas dran? Beziehungsweise wie ist denn da der Stand der Dinge?
1: Ich glaube, solche Gerüchte sollte man eigentlich, wenn wir die letzten 3 Jahre zurückblicken, dann beantworten sich diese Gerüchte von selbst. Wir haben in die Kaskade sehr, sehr viel investiert. Die Sauna ist in den letzten Jahren wirklich aufgewertet worden. Wir haben Sanierungen getätigt und so weiter. Die Leute, die die Kaskade, also die Sauna besucht haben, die wissen es zu würdigen, was geleistet wurde. Und wenn man diese ganzen Arbeiten vornimmt und diese ganzen Sanierungen wirklich geplant und gezielt macht, dann, glaube ich, kann man nicht sagen, dass man gegen eine Struktur ist.
0: Also da kann man auch von dieser Seite wirklich für Beruhigung sorgen. Meine letzte Frage an Sie, Herr Innerhofer, wann sollte aus Ihrer Sicht oder beziehungsweise wann hoffen Sie, diese Struktur zumindest zum Teil oder vielleicht sogar komplett eröffnen zu können?
1: Ja, das Tolle an dieser ganzen Sache, auch wenn es schmerzlich ist, in die Situation, in der wir uns jetzt befinden, ist, dass wir sehr viele Interessenten haben, die die Kaskade weiterführen wollen. Vor allen Dingen den Saunabereich und natürlich auch den Naturbadeteich. Jetzt übernimmt in der Sportzettner GmbH für diese verbleibenden Monate selbst die Führung. Aber dann natürlich werden wir uns mit diesen Interessenten in Verbindung setzen und versuchen, so schnell als möglich eine Lösung zu finden. Und wenn es uns gelingen würde, eine Gesamtlösung zu finden, wäre das natürlich sehr, sehr wünschenswert. Wir werden unsere Fühler ausstrecken.
0: Und Sie haben ja morgen eine große Informationsveranstaltung in St. Entaufers, also am Freitag um 19.30 Uhr, soweit ich richtig informiert bin, wo Sie über diese Struktur selber, aber auch über die jüngsten Entwicklungen natürlich auch Rede und Antwort stehen werden, oder?
1: Ja, das war uns sehr, sehr wichtig. Die Bevölkerung, in der Bevölkerung natürlich, ist das Gespräch omnipräsent und es brodelt die Gerüchteküche. Also wir möchten endlich, dass diese Gerüchte sich ein bisschen beschwichtigen und ein bisschen weniger werden. Wir werden die Leute über alles informieren, ihnen Rede und Antwort stehen zu dieser momentanen Situation und auch vielleicht zu manchen Zukunftsvisionen.
2: Reinhard Weger im Gespräch mit Reinhard Innerhofer, Alleinverwalter der Kaskade, zur Gemeinderatssitzung gestern am 15. Juli. Und auch mit dem Bürgermeister der Gemeinde St. Entaufers, Josef Nöckler, hat er gesprochen gestern. Das hören wir gleich.
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5: Jüngsten Gemeinderatssitzung am 15. Juli in der Gemeinde St. in Taufers forderte die Opposition vollständige Transparenz bezüglich der Sanierungskosten der Kaskade sowie einen klaren Zeitplan für die Wiedereröffnung der gesamten Wellnessanlage. Aber zudem ging es auch um die Kraftwerke. Reinhard Weger war vor Ort und hat den Bürgermeister Josef Nöckler getroffen.
6: Mann der klaren Worte bzw. auch also der offenen Worte ist auch Bürgermeister Nöckler Josef. Herr Nöckler, es kommt ja wirklich etwas auf Sand daher und das ist ein Mammutprojekt. Also wir reden hier von wirklich einem großen E-Werksprojekt, also dass Sand in Taufers wirklich massiv treffen würde. Was ist denn da dran an diesen Gerüchten?
7: Ja, ich bin ein bisschen überrascht worden. Kürzlich, vor nicht ganz zwei Wochen, schneit eine Einladung vom Amt für Gewässernutzung auf meinem Tisch und hier werde ich vorgeladen zu einem Ortsaugenschein am 20. August hier in der Gemeinde. Und es geht um Ansuchen, um Wasserableitung aus der Ahr zur Erzeugung elektrischer Energie in der Gemeinde St. in Taufers. Es sind fünf Interessenten, die sich hier bewerben. Und zwar ist für ein Elektrowerk, das jetzt schon bestehend ist und um 2028 verlängert werden soll. Das ist das Elektrowerk in St. Moritzen. Und nach Prüfung der ersten Unterlagen wollte ich das natürlich heute schon im Gemeinderat vorlegen, mit den Gemeinderäten eine grundsätzliche Stimmung einholen, wie sie das sehen. Ob es hier eine Verlängerung geben soll, ob man die Gemeinde zustimmen sollte, ob es hier einen Vorteil, Nachteile für die Gemeinde geben könnte oder soll. Und ich bin zur Überzeugung gekommen, dass wir uns massiv, aber sehr massiv wehren sollten, so Nachteile vom Verkehr, von den Baustellen über Jahren hier das, so etwas in der Fraktion in St. Moritzen zuzulassen. Es handelt sich hier um ein Werk, die ersten Informationen, was ich herauslesen konnte, bis zu 21 Megawattstunden. Und hier wird sehr stark die Bevölkerung von Moritzen und insgesamt von der Gemeinde Sand in Daufers benachteiligt werden.
6: Was sind jetzt die nächsten Schritte? Also, denn das ist ja ein mittlerer Schock, der natürlich hier auf die Gemeinde einprasselt. Aber was glauben Sie, also werden die nächsten Schritte sein, um dieses Projekt eventuell in die richtigen Bahnen lenken zu können?
7: Also das Erste ist natürlich, den Lokalaugenschein am 20. August wahrzunehmen, die Projekte einzeln Einblick zu erhalten, auch mit dem Bauamtsleiter, wenn wir da anschauen. Und ich würde danach, wenn wir bessere Informationen haben, wie das gesamte Genehmigungsverfahren abläuft, weil das ist eine Neuheit auch für die Gemeinde Sand in Daufers, dann werden wir uns auch mit den zuständigen Stellen nochmals in Verbindung setzen, das alles prüfen. Und ich glaube, wir müssen da wahrscheinlich auch eine Dringlichkeitssitzung im Gemeinderat einberufen. Das war heute auch die Stimmung, die ich heraushören konnte. Und dann, wenn es weiter verfolgt werden soll, dann bin ich der Meinung, da müssen wir die ganze Bevölkerung hinzunehmen und da müssen wir auf die Straße gehen.
6: Also wiederum also eine sehr klare Botschaft, und mit dieser ganz klaren Botschaft gebe ich wieder zurück ins Hauptstudio.

0: 2 Minuten nach 11:30 mittlerweile und es braucht immer noch sehr viel Geduld auf der Ahrenthaler Staatsstraße wegen Asphaltierungsarbeiten. Zwischen Mühlen in Taufers und Uttenheim verlieren Sie 15 Minuten, zwischen Geis und Mühlen in Taufers 25 Minuten Zeitverlust, immer wegen dieser Baustelle. Und 15 Minuten mehr wegen Überlastung brauchen Sie aktuell auf der Pustertaler Staatsstraße zwischen St. Lorenzen und Percha. Ansonsten kommen Sie gut voran, wir wünschen eine gute Fahrt, wo es geht.
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0: Der österreichische Moderator und natürlich auch Sänger Julian Le Play mit seinem Woodstock bei uns im Vormittagsprogramm. Neue Musik gibt's auch wieder. Gentleman featuring Michael Patrick Kelly.
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0: war Musik von Bruno Mars. Heute zum Start in die Mittagspause. Eigentlich schon fast 11.44 Uhr, nämlich die genaue Zeit. Ja, und die Mittagspause, die verbringt man natürlich an einem sehr schönen Ort. Am besten.
1: Irgendwo hin, wo ich ruhig bin. Wo ich daheim bin, mit der Hängematte irgendwo hin. Ein bisschen sitzen, Ruhe haben und dann wieder gehen.
0: Ja, und einfach nur die Mittagspause genießen. Das wünschen wir Ihnen auch. Am besten mit der besten Musik. Hier bei uns die Scorpions, Wind of Change. Damit wünsche ich Ihnen Mahlzeit und machen Sie es gut. Ich bin Judith Brugger.

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3: Guten Tag, ich bin Florian Scheringer. Großer Schock in Bozen, das Landesgericht ist eingestürzt. Immer noch zu trocken, warum wir jetzt wieder Wasser sparen sollen. Wenn man es nicht mit eigenen Augen gesehen hat, kann man es fast nicht glauben. Das Bozner Landesgericht liegt in Trümmern. Heute früh um kurz nach 6 ist der mittlere Teil des Gerichtsgebäudes komplett eingestürzt. Viele Anwohner sind durch den Lärm aufgeschreckt worden.
4: Ungefähr um 6.15 Uhr in der Früh war ich auf dem Balkon und habe nachher Geräusche gehört. Und das war so wie, als ob ein Laster den ganzen Bauschutt ausschütten würde.
5: Ho sentito chiaramente un crollo di una struttura. C'era questa nuvola di fumo.
6: Bin ich neugierigerweise vorbeigefahren und ich bin geschockt. Also ich habe mir gedacht, es ist vielleicht ein Stück von den Platten angefallen oder so. Aber sowas habe ich mir nicht erwartet. Bin wirklich froh, dass nichts passiert ist.
3: Jetzt klafft ein riesiges Loch im Gerichtsgebäude. Man kann vom Gerichtsplatz aus sogar durchschauen und sieht den Berg dahinter. Die ganze Treppe vor dem Eingang ist voller Schutt. Von der großen Halle und mehreren Sälen ist nicht mehr viel übrig. Immer noch sind Polizei und Feuerwehr vor Ort, um die Lage zu überwachen. Zum Zeitpunkt des Unglücks waren glücklicherweise nur wenige Menschen im Gebäude. Ein paar Reinigungskräfte und der Hausmeister Federico Rosso. Er hat ihnen geholfen, das Gebäude zu verlassen.
7: Ho verificato che fossero uscite tutte le persone. L'ultima persona è uscita dal lato est. Poi i vigili del fuoco hanno messo in sicurezza il palazzo.
3: Eine Reinigungskraft ist von einem Trümmerteil am Arm gestreift und leicht verletzt worden. Ansonsten ist niemandem etwas passiert. Die eigentliche Arbeit im Gericht fängt erst um 7:30 an. Viele Beamte hatten großes Glück. Einer, der normalerweise täglich im Landesgericht ein- und ausgeht, ist Rechtsanwalt Martin Fill. Auch heute hätte er eigentlich Verhandlungen gehabt. Als er heute früh im Zug die Bilder gesehen hat, war er schockiert, aber auch ein bisschen froh.
8: Ich muss ehrlich sagen, für mich ist es ein erleichterndes Gefühl gewesen, als ich die Fotos gesehen habe, denn drei Stunden später wäre einer von uns oder einer von unseren Kollegen, von meinen Kollegen oder ich selbst womöglich betroffen gewesen bei diesem Einsturz.
3: Am Vormittag ist im Gericht immer viel los. Und besonders heute wären die Auswirkungen wohl noch fataler gewesen, wäre der Einsturz etwas später passiert, sagt Rechtsanwalt Fill.
8: Donnerstag sind immer die Zivilverhandlungen und die Strafverhandlungen, also sind nochmal mehr Leute auf Gericht. Und genau in diesem Part, also in diesem Teil des Gerichtes, ist die Verbindung zwischen Zivilrechtsteil und auch Strafrechtsteil und da ist immer Bewegung. Da sind immer und zu jeder Zeit auch Leute. Wie man aus den Fotos sieht, ist ja auch das Büro der Präsidentin und auch des Oberstaatsanwaltes mit runtergebrochen. Also es wäre nicht vorzustellen gewesen, was da alles passieren hätte können.
3: Warum genau das Gebäude eingestürzt ist, weiß man nicht. Fest steht aber, dass genau in dem Bereich des Einsturzes in letzter Zeit gebaut worden ist. Christian Auer, Hauptbrandinspektor der Berufsfeuerwehr, sagt:
9: Die Ermittlungen, das sind jetzt im Gange. Die Ermittlungen werden wir sicherlich nicht heint abschließen. Das gebaut wurde nicht Sigmund, es sind Bauzäune vor Ort. Möglicherweise hängen die beiden Sachen zusammen.
3: Das Gerichtsgebäude ist schon länger baufällig. Ob alte Schäden zu dem Einsturz geführt haben oder bei den Umbauarbeiten selbst etwas schiefgegangen ist, das muss man jetzt klären. Heute und in den nächsten Tagen bleibt das Bozner Landesgericht natürlich erstmal geschlossen. Jetzt sucht man gerade nach Gebäuden, auf die man ausweichen kann. Seit Wochen ist es trocken in Südtirol. Und dass die Etsch wenig Wasser führt, wird in den Regionen südlich von uns immer mehr zum Problem, da wo die Etsch weiterfließt. Birgit Locher, deshalb ruft das Land jetzt ganz Südtirol zum Wassersparen auf.
10: Ja, Landeshauptmann Arno Kompatscher wird voraussichtlich heute eine Verordnung unterzeichnen. Die betrifft einmal die Bauern. Es wird wohl Einschränkungen bei der sogenannten Kronenbewässerung geben, die ja dreimal mehr Wasser braucht als die effizientere Tropfberegnung. Und auch unser privater Wasserverbrauch muss reduziert werden, sagt Roberto Di Nale, Direktor vom Amt für Hydrologie und Stauanlagen.
11: Das klassische Autowaschen oder natürlich eben die privaten Gärten werden voraussichtlich nur mehr eben in der Nacht bewässert werden dürfen, was vielleicht auch mal was ist, was ein Lernfaktor für uns sein soll. Also im Klimawandel müssen wir uns anpassen und somit ist es auch wichtig, dass wir die üblichen Art und Weisen, wie wir mit Wasser umgehen, eigentlich bewusster gestalten müssen.
10: Auswirkungen hat die Verordnung aber auch auf die Kraftwerke. Sie sollen morgens früher mit der Stromproduktion beginnen, damit das Wasser sanfter abfließt und nicht in einem großen Schwall. Insgesamt sei die Situation in Südtirol derzeit angespannt, sagt Direktor Dinale.
11: Wir sind noch nicht, sagen wir so, auf Ampelrot, wir sind so auf Stufe Orange und dementsprechend ist es erst angesagt, eben allgemein Wasser zu sparen und natürlich die größeren Verbrauche gehören ein wenig zurückgefahren, beziehungsweise soll nicht Wasser verschwendet werden. Das gilt natürlich von Reschenpass bis eben zur Adria und somit eben ist da auch Südtirol sehr wohl betroffen.
10: Heute um 13 Uhr trifft sich das sogenannte Wassernotstandskomitee und bestimmt, welche Maßnahmen getroffen werden müssen. Und die gelten dann so lange, bis sich der Wasserstand wieder erholt hat. Und das kann dauern.
11: Es bräuchte den sogenannten Stratiformenregen, also ein Landregen, wie man manchmal dazu sagt, der eben vielleicht eine Schlechtwetterphase mit sich bringen würde.
10: Länger durchregnen soll es in den nächsten Tagen aber nicht. Die paar Gewitter, die abends durchziehen, reichen für die Edge nicht aus. Deshalb heißt es in den nächsten Tagen wohl Wasser sparen.
3: Die Senatswahlkreise in Südtirol werden neu zugeschnitten und das sorgt für mächtig Stunk. Gleich mehr dazu in unseren Kurznachrichten.
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3: Die Kritik an der Neueinteilung des Senatswahlkreises Bozen-Unterland reißt nicht ab. Immer mehr Verbände und Parteien sind dagegen. Gunde Pichler mit den Kurznachrichten.
25: Ja, der Südtiroler Schützenbund kritisiert die neue Einteilung und sagt, sie sei in einer Nacht- und Nebelaktion zwischen italienischer Regierung und SVB ausgehandelt worden. Wahlreformen würden wieder nach Parteiinteressen durchgeboxt und nicht nach Gerechtigkeit und Bürgerbeteiligung. Das Unterland werde damit zu einem Anhängsel des mehrheitlich italienischen Wahlkreises Bozen. Auch die Grünen und die Unterlandler und Überätscher Bürgermeister kritisieren die Neueinteilung. Südtirols Bergführer beklagen ein Parkplatzproblem auf den Passstraßen der Dolomiten. Weil es immer weniger Haltebuchten gibt und Maßnahmen gegen das Wildcampen erlassen worden sind, kann jetzt kaum mehr frei geparkt werden auf den Straßen, sagen die Bergführer. Gerade Stellplätze entlang der Straßen seien aber wichtige Ausgangspunkte für die Klettertouren. Die Parkplätze seien teuer und oft weit entfernt von den Kletterrouten. Die Bergführer hoffen jetzt vor allem in Gröden auf gemeinsame Lösungen für Kletterer und Tagesgäste. Nach dem gewaltigen Murenabgang vorgestern im Hochbustertal sind jetzt die Bagger aufgefahren. Sie räumen im Innerfeldtal bei Sechsten das Bachbett wieder frei, das durch den Murenabgang verschüttet worden ist. Die Geröllmassen türmen sich 20 bis 30 Meter hoch. Auch die Straße zur Drei-Schuster-Hütte ist von der Mure verschüttet worden. Sie wird jetzt verlegt auf die andere Bachseite in einen Bereich, der weniger gefährlich ist. Die Straße ins Innerfeldtal bleibt bis übermorgen geschlossen. Dann wird auch der Shuttlebus wieder fahren. Hitze am Arbeitsplatz, das wird immer mehr zur Herausforderung. Um den Arbeits- und Gesundheitsschutz besser darauf abzustimmen, gibt es kommende Woche ein Treffen im Arbeitsinspektorat mit Landesrätin Amhof. Daran nehmen das Landeskomitee für Arbeitssicherheit teil, Sozialpartner, Arbeitgeber, Gewerkschaften und Arbeitsmediziner. Es geht um die geltenden Regeln bei Hitze und um Kontrollen vor allem auf Baustellen. Amerika erhöht den Druck auf den Iran und fliegt wieder neue Angriffe. Damit rückt eine diplomatische Lösung im Krieg immer weiter in die Ferne. Es ist die zweite Angriffswelle innerhalb von 2 Tagen. Unterdessen hat ein führender Politiker im Iran gesagt, er gehe von einem jahrelangen Krieg gegen die USA aus. Und er hat zugleich sein Land zur Bereitschaft für diesen Krieg mit Amerika aufgefordert.
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25: Inflation und hohe Energiepreise belasten die Betriebe in Südtirol. Das hat die Handelskammer im neuen Sommerbarometer erhoben. Die Ertragslage falle trotzdem bei fast allen Unternehmen befriedigend aus. Große Unterschiede gibt es in den verschiedenen Sektoren. Den größten Optimismus gibt es im Tourismus und beim Transport. In Landwirtschaft und Einzelhandel ist die Stimmung verhaltener. Die Wirtschaftskraft wird heuer in Südtirol um 0,6% wachsen, schätzt die Handelskammer. Im gesamten Euroraum leidet die Wirtschaft unter den hohen Energiepreisen, weil der Iran-Krieg wieder aufflammt und kein Ende in Sicht ist. Die Börsen in Europa sind heute leicht im Minus. MIP-Index in Mailand mit 0,2%, DAX in Frankfurt mit 0,3%.
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3: Wenn wir jemanden in einer Notsituation sehen, dann helfen wir. Das gilt auch bei verletzten oder kranken Tieren. Doch viele Wildtiere wirken zwar auf den ersten Blick hilflos, sind es aber gar nicht. Birgit Locher, dann schaden wir mit unserem Eingreifen mehr, als wir helfen.
10: Wenn man ein verwaistes Wildtier sieht, sollte man erstmal Abstand halten und das Tier eine Zeit lang beobachten. Bei jungen Wildtieren wie Rehkitzen ist es nämlich ganz normal, dass sie stundenlang allein bleiben, bis die Mutter wieder zum Säugen oder Füttern zurückkommt. Dominik Trenkwalder vom Landesamt für Wildtiermanagement sagt,
4: da ist es wichtig, dass man überhaupt nicht eingreift. Also in der Regel ist das erwachsene Tier in der Nähe und kümmern sich um das Jungtier und da auch bei vermeintlichen, oft geben diese Jungtiere dann Laute von sich und man möge meinen, man müsse diesem Tier helfen, aber es ist angebracht, das Tier dort zu belassen, wo es ist.
10: Wenn das Tier aber tatsächlich verletzt ist, dann ist Hilfe willkommen. Dabei gilt es, das verletzte Tier immer mit Handschuhen oder einem Tuch anzufassen und in einem Karton zu transportieren. Den sollte man am besten abdunkeln, sagt Katharina Erlacher vom Jagdverband.
5: Nämlich schon mal die Dunkelheit und eben der fehlende Sichtkontakt, was das Tier dann ein bisschen beruhigt. Der Karton soll auch nicht zu groß sein. Umso enger das ist, also nicht ganz eng, aber je enger das ist, umso weniger Freiraum hat das Tier, sich dann selber zu verletzen. Und danach kann ich das Tier eben an die Pflegestelle übergeben.
10: In Südtirol stehen Wildtiere unter dem Jagd- und Naturschutzgesetz. Das heißt, dass man sie nicht einfach mitnehmen und zu Hause pflegen darf. Man darf sie nur in Sicherheit und anschließend in eine spezielle Pflegeeinrichtung bringen. Davon gibt es bei uns 2, eine in Dorftirol und eine in Bozen. Jährlich werden durch 1000 Wildtiere gepflegt.
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3: Heute ist es richtig sommerlich. Im ganzen Land scheint die Sonne. Dazu gesellen sich nur ein paar Quellwolken. Die bleiben aber meist harmlos. Am Nachmittag erwarten uns Höchstwerte von 30 bis 35 Grad. Dieter Peterlin vom Landeswetterdienst. Wie geht's in den nächsten Tagen weiter?
6: Ja, in den kommenden Tagen geht es dem Ende der dritten Hitzewelle entgegen. Ab morgen sorgen Gewitter nämlich bereits für einen ersten Temperaturrückgang. Nächste Woche ist die Abkühlung dann deutlicher zu spüren. Es bleibt zwar sommerlich warm mit bis zu 30 Grad, aber ohne große Hitze, ohne Schwüle und ohne Tropennächte. Im Detail, morgen wird es zeitweise sonnig, aber eben auch Gewitter, ähnlich am Samstag und Sonntag.
3: Das war das Südtirol-Journal Mittagsmagazin vom Donnerstag. Wenn Sie mögen, dann hören wir uns morgen wieder zur selben Zeit. Ich bin Florian Scheringer, schönen Nachmittag.
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9: Aus der Landesverkehrsmeldezentrale begrüßt Sie Karin Unterhofer. Kolonnenverkehr wegen Überlastung gibt es auf der Brennerautobahn in Fahrtrichtung Süden vor der Mautstelle Sterzing und auf der Bustertaler Stadtstraße in Richtung Innichen zwischen St. Ziegen und Unkiens und zwischen St. Lorenzen und Bercha. Allen, die unterwegs sind, gute Fahrt.
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1: Aus der Landesverkehrsmeldezentrale begrüße Sie Barbara Widot. Auf der Brennerstadtstraße Höhe Wutzen Nord, Stau nach einem Unfall. Fahren Sie vorsichtig.

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3: 10 vor 1.
4: Wie es nach dem Einsturz des Gerichts in Bozen jetzt weitergeht. Hohe Energiepreise machen Betrieben zu schaffen. Das Wetter sonnig und heiß. Ich bin Wilhelm Schatzer. Grüß Gott.
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4: Auf dem Bozner Gerichtsplatz tummeln sich schaulustige Einsatzkräfte und Politiker. Nachdem heute Morgen das Gerichtsgebäude eingestürzt ist, will man jetzt schnell den Grund wissen. Aktuell wird dazu ermittelt. Am Nachmittag wird es einige Lokalaugenscheine geben. Das sagt Francesca Bortolotti, die Präsidentin des Landesgerichts Bozen.
5: Es wird noch einmal seitens der Feuerwehr und der Behörden alles noch einmal durchsucht, um sicher zu sein, wirklich, dass auch niemand unter den Trümmern liegt. Es sind die ganzen technischen Sachen zu überprüfen, Elektrizität, Wasser, Gas, also die ganze Digitalisierung. Es steht alles Mögliche an.
4: Das Gerichtsgebäude war in den Morgenstunden noch leer. Eine Reinigungskraft wurde am Arm getroffen und leicht verletzt. Um kurz nach 6 Uhr hat heute früh das Dach der Haupthalle nachgegeben. Betroffen ist der zentrale Teil des Gebäudes, er wird zurzeit umgebaut. Inflation und hohe Energiepreise belasten die Betriebe in Südtirol. Das hat die Handelskammer im neuen Sommerbarometer erhoben. Die Ertragslage falle trotzdem bei fast allen Unternehmen befriedigend aus. Große Unterschiede gibt es in den verschiedenen Sektoren. Positiv gestimmt sind Tourismus und Transport. In Landwirtschaft und Einzelhandel ist die Stimmung verhaltener. Die Wirtschaftskraft wird heuer in Südtirol um 0,6% wachsen, schätzt die Handelskammer. Im gesamten Euroraum leidet die Wirtschaft unter den hohen Energiepreisen, weil der Iran-Krieg wieder aufflammt und kein Ende in Sicht ist. Der sogenannte Stolperstein, der in Bozen Süd bei Bauarbeiten vor kurzem verschwunden ist, ist wieder zurück an seinem Platz. Er war im Zuge von Straßenarbeiten entfernt worden und ist dann verloren gegangen, kurze Zeit später dann sichergestellt worden. Diese Stolpersteine erinnern in ganz Europa an das Schicksal von Menschen, die vom Naziregime verfolgt worden sind. Der Stein in der Siemensstraße in Bozen Süd ist zu Ehren von Egisto Frattini verlegt worden. Er wurde 1944 an seinem Arbeitsplatz verhaftet und beim Verhör misshandelt. Er verstarb wenige Monate später im KZ Mauthausen. Hitze am Arbeitsplatz, das wird immer mehr zur Herausforderung. Um den Arbeits- und Gesundheitsschutz besser darauf abzustimmen, gibt es kommende Woche ein Treffen im Arbeitsinspektorat mit Landesrätin Amhof. Daran nehmen das Landeskomitee für Arbeitssicherheit teil, Arbeitgeber, Gewerkschaften und Arbeitsmediziner. Es geht dabei um die geltenden Regeln bei Hitze und um die Kontrollen, vor allem auf Baustellen. Mit viel Sonne geht's durch den Nachmittag und es wird heiß. Wie weit die Temperaturen steigen, hören Sie gleich.
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4: Heiß wird's heute auf 30 bis 35 Grad, kommen die Höchstwerte am Nachmittag. Jetzt hat's 29 Grad in Gagerzon, 27 in Schlanders und in Starzing und 24 Grad messen wir in Welsberg. Den ganzen Nachmittag bleibt sonnig, erst am Abend und in der Nacht drohen Gewitter. Morgen gibt's dann mehr Gewitter, die ersten schon am Vormittag.
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3: Aus der Landesverkehrsmeldezentrale begrüße Sie Barbara Widot. Auf der Brennerstadtstraße Höhe Bozen Nord, Stau nach einem Unfall. Fahren Sie vorsichtig.
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1: 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Das Einstiegsgehalt beträgt rund 2.300 Euro brutto monatlich in Vollzeit. Bewerbungen sind bis zum 24. Juli 12 Uhr möglich unter sabes.onboard.org/jobs.
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2: 10 vor 2.
3: Tiroler Fahrverbote verstoßen großteils gegen EU-Recht. Warum nach dem Einsturz des Gerichts in Bozen doch Erleichterung herrscht. Das Wetter sonnig und heiß. Ich bin Wilhelm Schatzer. Guten Nachmittag.
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3: Im Transitstreit zwischen Italien und Österreich ist eine Vorentscheidung gefallen. Der Generalanwalt am Europäischen Gerichtshof gibt zum Großteil der italienischen Seite recht. Demnach verstoßen 3 von 4 Fahrverboten in Tirol gegen das EU-Recht. Das Nachtfahrverbot, das sektorale Fahrverbot und das Winterfahrverbot. Nur die Blockabfertigung sei okay. Damit wird an bestimmten Tagen die Durchfahrt der LKWs pro Stunde auf der Inntalautobahn begrenzt. Das ist jetzt der Schlussbericht des Generalanwalts. Das Urteil im Transitstreit wird erst im Herbst fallen. Trotzdem ist es eine Vorentscheidung, denn der EU-Gerichtshof folgt meist dem Antrag des Generalanwalts. In Bozen wird jetzt nach der Ursache gesucht, warum der mittlere Teil des Landesgerichts heute früh komplett eingestürzt ist. Dabei wurde ja glücklicherweise niemand ernsthaft verletzt. Es war ein Riesenglück, dass es vor den Öffnungszeiten des Gerichts passiert ist, sagt der Rechtsanwalt Martin Fill. Heute hätte er nämlich mehrere Verhandlungen im Landesgericht gehabt.
4: Ich muss ehrlich sagen, für mich ist es ein erleichterndes Gefühl, denn drei Stunden später wäre einer von uns oder einer von unseren Kollegen, von meinen Kollegen oder ich selbst womöglich betroffen gewesen bei diesem Einsturz.
3: Außerdem sei Donnerstag der Tag, an dem im Gericht am meisten los ist, sagt Phil. Da finden nämlich Zivil- und Strafverhandlungen statt. Der eingestürzte Teil des Gerichts verbindet diese beiden Abschnitte. Land und Gemeinde Bozen suchen jetzt nach Ersatzräumen, um den Gerichtsbetrieb aufrechtzuerhalten. Inflation und hohe Energiepreise belasten die Betriebe in Südtirol. Das hat die Handelskammer im neuen Sommerbarometer erhoben. Die Ertragslage falle trotzdem bei fast allen Unternehmen befriedigend aus. Große Unterschiede gibt es in den verschiedenen Sektoren. Positiv gestimmt sind Tourismus und Transport. In Landwirtschaft und im Einzelhandel ist die Stimmung verhaltener. Der sogenannte Stolperstein, der in Bozen Süd bei Bauarbeiten vor kurzem verschwunden ist, ist wieder zurück an seinem Platz. Er war im Zuge von Straßenarbeiten entfernt worden. Diese Stolpersteine erinnern in ganz Europa an das Schicksal von Menschen, die vom Naziregime verfolgt worden sind. Der Stein in der Siemensstraße in Bozen Süd ist zu Ehren von Egisto Frattini verlegt worden. Er wurde 1944 an seinem Arbeitsplatz verhaftet und beim Verhör misshandelt. Er verstarb wenige Monate später im KZ Mauthausen. Am Nachmittag ist sonnig, am Abend gewittrig. Gleich mehr zum Wetter.
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3: Mit viel Sonne und einigen Wolken geht's durch den Nachmittag. Gewitter gibt es erst am Abend und in der Nacht. Es ist heiß, 30 bis 35 Grad werden es. Jetzt hat's 31 Grad in Pranzoll und in Meran, 27 in Welschnofen und 25 Grad in Sint-Tauferz. Morgen scheint zunächst die Sonne, schon bald sind dann aber Gewitter dabei.
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13: Guten Nachmittag aus der Landesverkehrsmeldezentrale. Wegen Arbeiten kann es immer wieder zu Wartezeiten kommen. Auf der Ahrntaler Staatsstraße zwischen Undenheim und Mühlen-Daufers. Brenner Staatsstraße südlich von Kollmann, nördlich von Weidbruck. Auf der Passaiertaler Staatsstraße auf der Höhe der Tiroler Kreuzung. Und auf der Landesstraße Marienhafling bei Hafling. Gute Fahrt.
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2: Wie es nach dem Einsturz des Gerichts in Bozen weitergeht und was gegen die Trockenheit unternommen wird. Das Wetter, heiß ist es. Ich bin Wilhelm Schatzer. Guten Nachmittag.
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2: Am Gerichtsgebäude in Bozen haben die Sicherungsarbeiten begonnen. Nachdem der zentrale Teil heute früh eingestürzt ist, muss jetzt geprüft werden, ob noch weitere Teile einsturzgefährdet sind. Außerdem wird untersucht, wie es zu dem Einsturz kommen konnte. An dem zentralen Teil des Gebäudes war gearbeitet worden, um die Statik zu verbessern. Viele Gerichtsakten sind unter den Trümmern, auch wichtige historische Akten, die man jetzt retten muss. Um den Betrieb aufrechtzuerhalten, werden jetzt Ausweichräume gesucht. Seit einigen Wochen ist es trocken bei uns in Südtirol, deshalb ruft das Land alle dazu auf, Wasser zu sparen. Landeshauptmann Arno Kompatscher wird voraussichtlich eine Verordnung erlassen. Dabei soll es unter anderem Einschränkungen bei der Bewässerung von Obst- und Weinbauanlagen geben. Aber auch unser privater Wasserverbrauch muss reduziert werden, sagt Roberto Di Nale, Direktor vom Amt für Hydrologie und Stauanlagen.
3: Die privaten Gärten werden voraussichtlich nur mehr eben in der Nacht bewässert werden dürfen, was vielleicht auch mal ein Lernfaktor für uns sein soll. Und somit ist es auch wichtig, dass wir die üblichen Art und Weisen, wie wir mit Wasser umgehen, bewusster gestalten müssen.
2: Zur Stunde berät das sogenannte Wassernotstandskomitee, welche Maßnahmen am sinnvollsten sind. Im Transitstreit zwischen Italien und Österreich ist eine Vorentscheidung gefallen. Der Generalanwalt am Europäischen Gerichtshof sagt, 3 von 4 Fahrverboten in Tirol würden gegen das EU-Recht verstoßen. Das Nachtfahrverbot, das sektorale Fahrverbot und das Winterfahrverbot. Nur die Blockabfertigung sei rechtens. Damit wird an bestimmten Tagen die Anzahl der LKWs auf der Inntalautobahn begrenzt. Nach dem Schlussbericht des Generalanwalts wird das Urteil im Transitstreit voraussichtlich im Herbst fallen. Meist folgt der EU-Gerichtshof dabei dem Antrag des Generalanwalts. Das Kassationsgericht in Rom hat ein Urteil bestätigt, mit dem ein Juwelier zu 15 Jahren Haft verurteilt wurde. Der Mann hatte vor 5 Jahren bei einem Raubüberfall auf sein Geschäft in einer Kleinstadt die beiden Einbrecher erschossen. Sie waren schon mit der Beute aus dem Geschäft auf die Straße geflüchtet. Und seither ging es um die Frage, war es Selbstjustiz oder Notwehr? Der Juwelier sagt, er habe geschossen, um sein Leben zu retten. Weil die Schüsse aber erst gefallen sind, als die Täter schon im Fluchtauto waren, hat das Gericht die Tat als Selbstjustiz eingestuft. Am Nachmittag ist sonnig, am Abend wird's gewittrig. Gleich mehr zum Wetter.
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2: Heiße 30 bis 35 Grad sind heute drin. 32 Grad hat's jetzt bei der Leinburg im Unterland, 28 in Laas, 30 in Franzensfeste und 25 Grad in Covara. Bis zum Abend bleibt es sonnig, dann ist auch mit Gewittern zu rechnen. Morgen geht's mit Sonne los, im Tagesverlauf gibt's dann aber öfter Regen und Gewitter.
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12: Aus der Landesverkehrsmeldezentrale begrüßt Sie Karin Unterhofer. Auf der Benzerjochstraße zwischen dem Benzerjoch und Eck Einbahnregelung mit Wartezeiten bis zu 15 Minuten wegen Asphaltierungsarbeiten. Die Saantaler Stadtstraße wird zwischen Bozen und Halbwegenden Tunnels von 22 Uhr bis 4.30 Uhr wegen Installation von mobilen Funkübertragungsgeräten gesperrt. Mögliche Durchfahrt um 1 Uhr in Fahrtrichtung Saantal und mögliche Durchfahrt um 1.15 Uhr in Fahrtrichtung Bozen. Die Umleitung erfolgt über die Landesstraße Ritten und die Landesstraße Klomstein-Niederwangen. Gute Fahrt!
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5: 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Nachdem der britische Newcomer Conor Skinner mit seiner Debütsingle Thinking About You eine eher ruhige und introspektive Visitenkarte abgegeben hat, legt er nun mit Find You eindrucksvoll nach. Der Song markiert eine deutliche Weiterentwicklung und zeigt eine neue, weitaus energiegeladenere Seite des Künstlers. Conor Skinner verbindet hier seine gewohnte emotionale Tiefe mit einem modernen, poppigeren Soundgerüst. Inhaltlich widmet sich der Track jenem einen Menschen, den man nie ganz loslässt. Eine Geschichte über eine Verbindung, bei der beide Seiten spüren, dass das letzte Kapitel noch längst nicht geschrieben ist. Es geht um die Sehnsucht und um Erinnerungen, die wie Echos in Gedanken und Träumen immer wieder auftauchen. Doch Find You verharrt nicht in der bloßen Rückschau, sondern blickt hoffnungsvoll nach vorne. Genau aus diesem Kontrast zwischen Melancholie und dem festen Glauben an ein Happy End zieht der Track seine besondere Spannung.

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2: 10 vor 4. In Charms hat sich ein tödlicher Traktorunfall ereignet. Nach dem Einsturz des Gerichts in Bozen gibt's Vorschläge für Neubau. Das Wetter sonnig und heiß. Ich bin Wilhelm Schatzer. Guten Nachmittag.
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2: Ein 80-jähriger Mann ist in Charms ums Leben gekommen. Er ist mit dem Traktor oberhalb des Wahlweges von der Straße abgekommen, in ein Waldstück abgestürzt und unter dem Fahrzeug eingeklemmt worden. Der Unfall ist schon am Vormittag passiert, aber zuerst unbemerkt geblieben. Nach dem Einsturz des Gerichts in Bozen gibt es mehrere Vorschläge, was jetzt zu tun sei. Die Südtiroler Freiheit fordert das Gebäude aus der Faschistenzeit nicht mit Milliardenbeträgen renovieren, sondern es sollte vielmehr abgerissen und durch ein modernes Justizgebäude ersetzt werden, das den heutigen Anforderungen entspricht, sagt die Südtiroler Freiheit. Und die Fratelli d'Italia-Abgeordnete Anna Scarafoni fordert, das geplante Bibliothekenzentrum in Bozen zu stoppen und dort ein neues Gerichtsgebäude zu errichten. Zum Einsturz des Gerichts in Bozen hat die Staatsanwaltschaft Ermittlungen aufgenommen, geklärt werden soll, warum der Mittelteil des Gebäudes in sich zusammengekracht ist und inwieweit die aktuellen Sanierungsarbeiten damit zusammenhängen. Das Land ruft zum Wassersparen auf. Seit Wochen ist es trocken, es fließt weniger Wasser und der Pegelstand der Etsch sinkt. Deshalb muss der Wasserverbrauch in den privaten Haushalten und in der Landwirtschaft reduziert werden. Um welche Maßnahmen es genau geht, wird eine Verordnung von Landeshauptmann Kompatscher festlegen. Insgesamt sei die Situation in Südtirol derzeit angespannt, sagt Roberto Di Nale, Direktor vom Amt für Hydrologie und Stauanlagen.
4: Wir sind so auf Stufe Orange und dementsprechend ist es erst angesagt, eben allgemein Wasser zu sparen, und natürlich die größeren Verbrauche gehören ein wenig zurückgefahren, beziehungsweise soll nicht Wasser verschwendet werden, indem man zum Beispiel untertags bei Hitze bewässert.
2: Die Karabiniere haben in Bozen einen Tunesier wegen mutmaßlichen Drogenhandels festgenommen. In einem Kellerraum im Stadtviertel Europa-Neustift stellten die Ermittler 210 Gramm Kokain und 16 Gramm Haschisch sicher, außerdem Bargeld und 2 gestohlene Mobiltelefone. Aus den beschlagnahmten Kokain hätten mehr als 3600 Einzeldosen hergestellt werden können. Schönstes Sommerwetter haben wir heute. Gleich schauen wir auch auf die Temperaturen.
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2: Im ganzen Land scheint die Sonne, Gewitter gibt's erst am Abend und in der Nacht. Heiß ist es, 31 Grad hat's in Sankt-Intaufers, 30 in Starzing, 34 in Auer und 32 Grad in Naturns. Morgen geht's mit Sonne los, bald sind aber schon Regenschauer und Gewitter dabei und die Temperaturen gehen etwas zurück auf 25 bis 31 Grad.
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11: Guten Nachmittag, wünscht Barbara Widot aus der Landesverkehrsmeldezentrale. Von Südtirol Straßen wurden uns keine Störungen gemeldet. Gute Fahrt!
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14: Und zwar der Donnerstagnachmittag, der 16. Juli. In 5 Minuten ist es 4. Und heute sprechen wir über Schlangen, und zwar mit dem Biologen und YouTuber Wolfgang DiBiasi. Außerdem gibt es hier bei uns einen weiteren Wandertipp und natürlich die schönsten Hits auf dem Weg in Ihren Feierabend. Mein Name Alex Daritz, ich wünsche viel Spaß bis 6.

0: Wolfgang DiBiase, YouTuber und Biologe aus Tramin, klärt im Internet über die verschiedensten Spinnen, Insekten, Pflanzenarten und eben auch Schlangen auf. Wie sieht es mit den Schlangen am Berg und auf den Wanderwegen Südtirols eigentlich aus? Werden Schlangen von Wanderern gestört?
1: Also die Schlangen fühlen sich durch die Anwesenheit von Menschen generell so gut wie allem gestört. Das heißt, der Schlange wird allem das Weite suchen, sobald sich ein Mensch ihr annähert. Ja, die Schlangen haben auch eine relativ große Fluchtdistanz. Also die Fluchtdistanz ist die Distanz, die du zum Tier einhaltest, bis es flüchtet. Ja, wenn das Tier nicht flüchtet, und sobald es flüchtet, hast du die Fluchtdistanz erreicht. Ja, zum Beispiel Rehe um teilweise 50 Meter, so 100 Meter an können sie flüchten. Ja. Die Schlangen haben so meistens bei die 5 Meter bis 3 Meter. Eidechsen sind bei die 1 bis 2 Meter, je nachdem, ob sie in einem dicht besiedelten Gebiet sind oder nicht. Tendenziell ist es so, dass sich die Schlangen nicht in die Nähe von Wanderwegen aufhalten, es sei denn, die Wanderwege führen jetzt wirklich eben komplett durch den Lebensraum durch.
0: Wie hoch findet man Schlangen bei uns im Gebirge?
1: Je nach Breitengrad unterschiedlich. Jetzt da bei uns gehen sie eigentlich auch bis zur Ober- und Baumgrenze. Und mit Baumgrenze meine ich nicht die Bäume, sondern auch die Latschen, Kiefer, also die ganzen Stauden. Teilweise sogar noch knapp drüber sind sie auch noch zu finden. Ja, also sie gehen wirklich ganz weit auch, fast bis zur Vegetationsgrenze, kann man sagen. Bis knapp unterhalb der Vegetationsgrenze geht die Kreizotter auch. Die anderen Schlangen nicht. Die Kreizotter ist eine alpin oder eine arktoalpine Art und die sind wegen der kühleren Temperaturen und die großen Unterschiede zwischen Tag und Nacht, die brauchen sie nicht. In Tal unten findest du zum Beispiel die Kreizotter nimmer.
0: Wolfgang DiBiase, YouTuber und Biologe aus Tramin.
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Musik von Silbermond, Symphonie am Donnerstagnachmittag hier auf Radio Holiday, Viertel nach vier. Wunderbares Bergwetter momentan in Südtirol. Wir haben ja am Morgen immer das Bergpanorama. Darüber reden wir gleich und wir verschenken Gutscheine für das Becherhaus. Bleiben Sie dran.

0: Heute Morgen im Holiday-Bergpanorama bei Kollegin Lisa Bieberger ging es aufs höchste Schutzhaus Südtirols, auf das Becherhaus. Hüttenwirt Lukas hat erzählt, welch besondere Erlebnisse er auf fast 3195 Metern in diesem Sommer bereits erlebt hat.
1: Ja, wir haben jetzt zum Beispiel schon zwei Bergmessen gehabt, da in unserer höchsten Kapelle von Europas, da, die eigentlich fast so spontan zustande gekommen sind. Es ist ein Priester da gewesen. Der hat auf dem Gipfelkreuz oben vom Wilden Freiger einen Pianist gefunden. Und dann ist noch ein Trompeter dazugekommen, der was mit einer deutschen Tourengruppe unterwegs gewesen sein. Und dann ist ein emotionales Kirchen entstanden, das in Hollerleinberg das Wasser war. Gell? Und ja. Das ist doch schon auch, wenn man auf der Herr sagt, die Glocke zusammenleitet, die ist draußen montiert bei der Kirche. Und die Klänge über den großen Gletscher reingehen, da stellt sich dann fast die ganze Rupfen auf.
0: Sind auch Sie bereit für das nächste ganz besondere Bergerlebnis? Hüttenwirt Lukas hat uns nämlich zwei Gutscheine zum Verschenken an die Radio Holiday Hörerinnen und Hörer zukommen lassen. 30 Euro Gutschein für die Saison 2026 einzulösen am Becherhaus. Und hoch muss man allerdings zu Fuß. Rufen Sie mich jetzt an unter 0474 410 771. 0474 410 771. Die ersten beiden Anrufer bekommen von mir jeweils einen Gutschein geschenkt.
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0: Das Telefon wird ganz heiß. Bitte nicht mehr anrufen. Die zwei Gewinnerinnen stehen fest. Und zwar waren am schnellsten heute Gerlinde Bergmeister aus Findl und Simone Winkler aus Enneberg. Beide haben jeweils einen Gutschein im Wert von 30 Euro für das Becherhaus gewonnen. Wir wünschen natürlich eine tolle, erlebnisreiche Wandertour und Dankeschön fürs Mitmachen.
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0: Mittlerweile 16.30 Uhr, 16:30. Wie sieht's auf Südtirols Straßen aus?
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2: Guten Nachmittag, wünscht Barbara Widot aus der Landesverkehrsmeldezentrale. Von Südtirol Straßen wurden uns keine Störungen gemeldet. Gute Fahrt!
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0: mit den coolsten Hits in den Donnerstagnachmittag hinein. Jack Johnson, Good People, 16.37 Uhr, 7 Minuten nach halb 5. Ja, und das Land ruft zum Wassersparen auf. Seit Wochen ist es trocken, es fließt weniger Wasser und der Pegelstand der Etsch sinkt. Deshalb muss der Wasserverbrauch in den privaten Haushalten und in der Landwirtschaft reduziert werden. Um welche Maßnahmen es genau geht, wird eine Verordnung von Landeshauptmann Arno Kompatscher festlegen, die bald folgen wird. Insgesamt sei die Situation in Südtirol derzeit angespannt, sagt Roberto Di Nale, Direktor vom Amt für Hydrologie und Stauanlagen. Mehr Informationen, mehr News gibt's wie immer um 10 vor der vollen Stunde hier bei uns auf Radio Holiday.
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5: Einen Hit gibt's noch vor den Nachrichten, und zwar von Ich und Ich, Universum, um 10 vor der vollen Stunde dann die News aus Südtirol und dem Rest der Welt. Wir hören uns dann anschließend wieder.

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3: Bozen sucht nach Ersatzräumen fürs Gericht. Älterer Mann in Charms mit Traktor verunglückt. Das Wetter sonnig und heiß. Ich bin Wilhelm Schatzer. Guten Nachmittag.
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3: In Bozen ist der erste Schock nach dem Teileinsturz des Gerichtsgebäudes vorbei. Glücklicherweise wurde nur eine Person leicht verletzt. Jetzt ermittelt die Staatsanwaltschaft, warum das passiert ist und inwieweit die aktuellen Sanierungsarbeiten damit zusammenhängen. Das Land und die Stadt Bozen suchen zusammen nach Ersatzräumen, damit wenigstens dringende Verhandlungen abgehalten werden können. Bozens Bürgermeister Claudio Corarati sagt:
5: Es gibt in diesem Moment schon eine sogenannte Arbeitsgruppe. Das ist dabei, einige Räume zu finden. Einige Ideen sind dabei, aber schauen wir in den nächsten Stunden und ein paar Tagen, welche sind die konkrete Lösungen in Bozen.
3: Das Regierungskommissariat und auch die Uni Bozen haben schon mitgeteilt, dass sie Räume zur Verfügung stellen könnten. Im Gerichtsgebäude arbeiten täglich etwa 150 Mitarbeiter. Ihnen soll auch die Möglichkeit gegeben werden, von zu Hause aus zu arbeiten. Heute früh um kurz nach 6 war der mittlere Teil des Gebäudes eingestürzt. Betroffen sind die Schwurgerichtssäle und mehrere Büros. Und wir bleiben beim Thema Einsturz. Vor 8 Jahren ist in Genua die Morandi-Autobahnbrücke eingestürzt. 43 Menschen sind dabei ums Leben gekommen. Jetzt ist der Prozess gegen mögliche Verantwortliche für das Unglück zu Ende gegangen. 32 der insgesamt 57 Angeklagten wurden verurteilt. Die höchste Strafe von 12 Jahren Haft wurde gegen den ehemaligen Geschäftsführer der Autobahn verhängt. In Charms hat sich ein tödlicher Traktorunfall ereignet. Ein 80-jähriger Mann ist dabei ums Leben gekommen. Er ist mit dem Traktor oberhalb des Wahlweges von Charms von der Straße abgekommen, in ein Waldstück abgestürzt und unter dem Fahrzeug eingeklemmt worden. Der Unfall ist schon am Vormittag passiert, aber zuerst unbemerkt geblieben. Die Karabiniere haben in Bozen einen Tunesier wegen mutmaßlichen Drogenhandels festgenommen. In einem Kellerraum im Stadtviertel Europa-Neustift stellten die Ermittler 210 Gramm Kokain und 16 Gramm Haschisch sicher, außerdem Bargeld und 2 gestohlene Mobiltelefone. Aus dem beschlagnahmten Kokain hätten mehr als 3600 Einzeldosen hergestellt werden können. Schönstes Sommerwetter haben wir. Gleich schauen wir auch auf die Temperaturen.
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4: 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Sonne und Hitze. 34 Grad hat es jetzt in Bozen, 30 in Farn und in Bruneck und 25 Grad am Reschen. Am Abend kann es dann etwas abkühlen, es wird stellenweise nass. Morgen geht's mit Sonne los, es sind dann aber schon tagsüber Regenschauer und Gewitter dabei und damit wird's nicht mehr so heiß. Morgen werden's maximal 25 bis 31 Grad.
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6: Aus der Landesverkehrsmeldezentrale begrüßt Sie Silke Andres. Auf unseren Straßen herrscht lebhafter Verkehr, längere Staus wurden uns keine gemeldet. Auf der Saantaler Staatsstraße heute eine Nachtsperre zwischen Bus und Halbweg in den Tunnels von 22 Uhr bis 4.30 Uhr. Mögliche Durchfahrt um 1 Uhr in Richtung Saantal und um 1.15 Uhr in Richtung Bozen. Die Umleitung erfolgt über Ritten. Noch ein Hinweis für morgen Freitag. Wegen der fünften Etappe der Dolomitenradrundfahrt kommt es auf folgender Strecke zu zeitweiligen Sperren. Gestartet wird um 8.30 Uhr in Bozen Süd bei der Messe. Weiter Galvani-Straße, Wolterstraße, Reschenstraße, Siebeneich, Derlan, Mölten, Schamos, Flass, Jenesien, Glaning mit Ankunft in Bozen Süd um ca. 12.30 Uhr. Die Landesstraße Mölten ist von der Kreuzung Derlan bis Verschneit von 8.30 Uhr bis 11 Uhr gesperrt. Gute Fahrt!
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8: Ja, willkommen zurück. In 5 Minuten ist es 5 und in dieser Stunde, da gibt es hier bei uns den Wandertipp. Da reden wir über den Antamoyasee im Trentino. Außerdem geht es auch um den UFO-Sommer. Ein tolles Programm steht uns da bevor. Ich freue mich, dass Sie da sind. Mein Name ist Alex Daritz. Ich wünsche viel Spaß. Bis 6.

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1: Es geht wieder ins Ufer, heute aber nicht zum Public Viewing. Hier müssen wir uns bis zum Sonntag und damit zum Finale der Fußball-Weltmeisterschaft der Herren 2026 zwischen Spanien und Argentinien gedulden. Im Jugend- und Kulturzentrum in Ufer geht es mit dem Ufer-Sommerprogramm weiter. Gunter Niedermayr.
2: Ja, heute am Donnerstag, 16. Juli, ist ja spielfrei. Er findet kein Fußballspiel bei der WM statt. Und diesen spielfreien Tag, den nutzen wir für einen passenden Film.

0: der ganz große Traum. Da geht es darum, dass der junge Lehrer Konrad Koch, gespielt von Daniel Brühl, in einem altehrwürdigen deutschen Gymnasium im Jahr 1874 Englisch unterrichtet. Und um die Schüler in diese fremde Sprache einzuführen bzw. zu begeistern, da greift er zu einem ungewöhnlichen Mittel und versucht, einen seltsamen Sport den Jugendlichen beizubringen, den er aus England kennt, nämlich Fußball. Aber seine Kollegen, die wehren sich dagegen, da ergreifen dann die Schüler eine Initiative. Also ganz ein cooler Film zum Thema Fußball, der ganz große Traum.
1: My name is Konrad Koch. I am your English teacher. This is a ball. A football.
2: Fußball?
1: Versuchen Sie es mal. Lassen Sie mal so richtig Dampf ab. To defend.
3: To defend.
1: To attack.
3: To attack.
4: Ich bestehe darauf, dass wir uns ein Bild machen von diesem Unterricht.
5: Dieses Spiel fördert nichts als den sittlichen Verfall unserer Jugend.
6: Es sieht so aus, als fühlte sich das Deutsche Kaiserreich durch unser Spiel in seinen Grundfesten erschüttert.
7: Und jetzt?
8: Diese Kugel verschwindet aus der Schule, sonst verschwinden sie.
6: Falls Sie sich allerdings dazu entschließen würden, außerhalb des Schulunterrichts Fußball zu spielen, dann könnte es natürlich sein, dass ich Ihnen rein zufällig bei einem Spaziergang begegne. Es ist Ihre Entscheidung.
9: Heute um 21 Uhr beim Open Air im Uferbruneck der ganz große Traum, ein Film von Sebastian Grobler.
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0: mit den schönsten Hits Richtung Feierabend, 6:02. Wir schauen zum Wetter.
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0: Ja, heute schien verbreitet die Sonne. Am Abend bzw. in der Nacht auf Freitag steigt die Gewitterneigung wieder an. Wie das Wetter dann morgen sich entwickelt, das weiß Dieter Peterlin vom Wetteramt des Landes.
2: Ja, in den kommenden Tagen geht es dem Ende der dritten Hitzewelle entgegen. Ab morgen sorgen Gewitter nämlich bereits für einen ersten Temperaturrückgang. Nächste Woche ist die Abkühlung dann deutlicher zu spüren. Es bleibt zwar sommerlich warm mit bis zu 30 Grad, aber ohne große Hitze, ohne Schwüle und ohne Tropennächte. Im Detail, morgen wird es zeitweise sonnig, aber eben auch Gewitter, ähnlich am Samstag und Sonntag.
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4: Aus der Landesverkehrsmeldezentrale begrüßt Sie Silke Andres. Auf unseren Straßen herrscht lebhafter Verkehr, längere Staus wurden uns keine gemeldet. Auf der Saantaler Staatsstraße heute eine Nachtsperre zwischen Bus und Halbweg in den Tunnels von 22 Uhr bis 4.30 Uhr. Mögliche Durchfahrt um 1 Uhr in Richtung Saantal und um 1.15 Uhr in Richtung Bozen. Die Umleitung erfolgt über Ritten. Noch ein Hinweis für morgen Freitag. Wegen der fünften Etappe der Dolomitenradrundfahrt kommt es auf folgender Strecke zu zeitweiligen Sperren. Gestartet wird um 8.30 Uhr in Bozen Süd bei der Messe. Weiter Galvanistraße, Wolterstraße, Reschenstraße, Siebeneich, Derlan, Mölten, Schamos, Flass, Jenesien, Glaning mit Ankunft in Bozen Süd um ca. 12.30 Uhr. Die Landesstraße Mölten ist von der Kreuzung Derlan bis Verschneit von 8.30 Uhr bis 11 Uhr gesperrt. Gute Fahrt!
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Mit Radio Holiday in den Donnerstagfeierabend hinein. In Kürze hören Sie hier bei uns die Nachrichten. Das war's dann auch schon wieder für heute. Darf mich verabschieden, wünsche natürlich noch einen gemütlichen Feierabend und bis morgen. Mein Name Alex Daritz.

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4: Wahlgesetz von Abgeordnetenkammer verabschiedet. Wie es beim Gericht in Bozen weitergeht. Das Wetter immer noch heiß. Ich bin Wilhelm Schatzer. Guten Abend.
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4: Das geplante Wahlgesetz von Ministerpräsidentin Meloni hat die erste Hürde genommen. Die Abgeordnetenkammer hat die Reform mit deutlicher Mehrheit beschlossen. Kern der Reform ist ein Mehrheitsbonus für die Wahlsieger. Kritiker werfen Meloni vor, sich damit ihre Machtposition bei den Parlamentswahlen, die nächstes Jahr anstehen, sichern zu wollen. In Südtirol ist im Zusammenhang mit der Wahlreform fallen die Verkleinerung des Senatswahlkreises Bozen-Unterland umstritten. Fratelli d'Italia-Parlamentarier Alessandro Orzi will damit sicherstellen, dass dort ein Italiener gewählt wird. Die Wahlreform muss jetzt noch vom Senat genehmigt werden. Nach dem teilweisen Einsturz des Gerichts in Bozen laufen die Aufräum- und Sicherungsarbeiten. Es geht darum zu schauen, ob Teile des Gebäudes weiterhin genutzt werden können. Heute früh um kurz nach 6 war der mittlere Teil des Landesgerichts eingestürzt. Eine Person wurde leicht verletzt. Ein Großteil der Gerichtsakten befindet sich unter den Trümmern. Auch viele historische, wichtige Akten, die man jetzt retten muss, sagt Landesrat Christian Bianchi.
5: Qui c'erano documenti, fascicoli dal 1920 ad oggi, per cui insomma cercheremo di fare il possibile anche per salvare quello.
4: Damit die Verhandlungen nicht unnötig aufgeschoben werden, suchen Land und Gemeinde Bozen nach Ausweichräumen. Regierungskommissariat und Uni Bozen haben schon mitgeteilt, dass sie Räume zur Verfügung stellen können. In Charms ist ein 82-jähriger Mann bei einem Traktorunfall ums Leben gekommen. Der Mann war auf der Zufahrt zu seinem Hof von Weg abgekommen und rund 15 Meter ins darunterliegende Waldstück abgestürzt. Er wurde unter dem Fahrzeug eingeklemmt. Im Transitstreit zwischen Italien und Österreich ist eine Vorentscheidung gefallen, und zwar zugunsten von Italien. Verkehrsminister Salvini freut sich. Der Generalanwalt des Europäischen Gerichtshofs sagt nämlich, dass ein Großteil der Tiroler Fahrverbote gegen EU-Recht verstoße. Das Lkw-Nachtfahrverbot ebenso wie das sektorale Fahrverbot. Nur die Blockabfertigung auf der Inntal-Autobahn sei okay. Der Tiroler Landeshauptmann Anton Matle gibt sich allerdings weiterhin kämpferisch. Er will an Antitransitmaßnahmen festhalten. Das endgültige Urteil im Transitstreit fällt im Herbst. Sonnig und heiß war es heute. Morgen gehen die Temperaturen etwas zurück. Gleich mehr zum Wetter.
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4: Mit Sonne und Wolken geht's in den Feierabend und es ist immer noch heiß. 34 Grad hat es in Bozen, 28 im Pflersch und in Toblach und 29 Grad in Schlanders. In der Nacht kann es stellenweise nass werden. Morgen geht's mit Sonne los, es sind aber schon untertags Gewitter dabei und es wird weniger heiß bei Höchstwerten von 25 bis 31 Grad.
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9: Guten Nachmittag, wünscht Barbara Widot aus der Landesverkehrsmeldezentrale. Auf der Brenner Autobahn in Richtung Norden ist die Einfahrt Bozen Nord von 22 bis 6 Uhr wegen Arbeiten gesperrt. Auf der Sarntaler Stadtstraße zwischen Bozen und Halbweg in den Tunnels Nachtsperre von 22 bis 4 Uhr wegen Arbeiten. Mögliche Durchfahrt um 1 Uhr in Fahrrichtung Sarntal und mögliche Durchfahrt um 1.15 Uhr in Fahrrichtung Bozen. Die Umleitung erfolgt über die Landesstraße Ritten und die Landesstraße Globenstein-Niederwangen. Morgen, wegen der 5. Etappe der Dolomiter-Radrundfahrt, kommt es auf folgender Strecke zu kurzzeitigen Verkehrsanhaltungen. Start um 8.30 Uhr in Bozen Süd, Messe, Galvanistraße, Wolterstraße, Reschenstraße, Siebeneich, Terlan, Mölten, Schermoos, Flaas, Jenesien, Glaning mit Ankunft in Bozen Süd, Kadornastraße, Romstraße, Augustastraße, Buozistraße, Messe um ca. 12.30 Uhr. Die Landesstraße ist von der Abzweigung Terlan bis Verschneid von 8.30 Uhr bis 11 Uhr gesperrt. Gute Fahrt!
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1: Die Lerner Franz GmbH in St. Lorenzen sucht zum sofortigen Eintritt einen jungen, dynamischen Magazineur, Magazineurin. 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Sie lieben Schmuck und möchten ihn nicht nur tragen, sondern auch aktiv damit arbeiten. 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Auch Quereinsteiger sind herzlich willkommen. 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Als Aushilfe für Samstag und Sonntag von 13 bis 18 Uhr bis Saisonende. 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Dann melde dich unter der E-Mail-Adresse hr@intercable.com oder ruf an. 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Dann erwartet Sie ein abwechslungsreiches Tätigkeitsfeld von der arbeitsrechtlichen Beratung über die Lohnabrechnung bis hin zur Betreuung nationaler und internationaler Kunden. 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Der Gesundheitsbezirk Bruneck sucht einen technischen Zeichner, Zeichnerin für das Technische Amt. Zu den Aufgaben gehören die Erstellung und Aktualisierung von technischen Zeichnungen und Plänen mit AutoCAD sowie die Mitarbeit bei Bau-, Umbau- und Sanierungsprojekten in Zusammenarbeit mit Technikern und externen Partnern. Vorausgesetzt werden eine technische Ausbildung oder vergleichbare Qualifikation, gute AutoCAD-Kenntnisse, eine sorgfältige und zuverlässige Arbeitsweise sowie der Zweisprachigkeitsnachweis. Das Einstiegsgehalt beträgt rund 2.300 Euro brutto monatlich in Vollzeit. Bewerbungen sind bis zum 24. Juli 12 Uhr möglich unter sabes.onboard.org/jobs.
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3: Der Gerichtsplatz in Bozen und die Tiefgarage sind gesperrt. Wie Südtirols Schüler beim italienweiten Invalsi-Test abgeschnitten haben. Das Wetter morgen wird's wechselhaft und weniger heiß. Ich bin Wilhelm Schatzer. Guten Abend.
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3: Als erstes schauen wir, wie sich die Lage nach dem Einsturz des Gerichtsgebäudes in Bozen darstellt. Bürgermeister Claudio Corerati hat angeordnet, den Gerichtsplatz und die Tiefgarage zu sperren. Die Sperre gilt bis auf Widerruf. Auf dem Platz fahren dürfen nur Fahrzeuge, nicht die nach dem teilweisen Einsturz des Gerichtsgebäudes mit Aufräumarbeiten beschäftigt sind. Der ganze Mittelteil des Gerichts ist heute früh eingestürzt. Der große Schwurgerichtssaal und Büros sind betroffen.
5: Das war so, wie als ob ein Laster in ihren ganzen Bauschutt ausschütten würde.
6: Sono andata alla finestra, c'era questa nuvola di fumo.
7: Bin in neugieriger Weise vorbeigefahren und ich bin geschockt. Bin wirklich froh, dass nichts passiert ist.
3: Nur ein Mensch wurde leicht verletzt. Die Staatsanwaltschaft hat Ermittlungen aufgenommen, geklärt werden soll, warum es zum Einsturz kam und ob die aktuellen Sanierungsarbeiten damit zusammenhängen. Vorerst waren die Gerichtsverhandlungen vertagt und Land und Gemeinde Bozen suchen jetzt nach Ausweichräumen. Im Gerichtsgebäude arbeiten täglich etwa 150 Mitarbeiter. Ihnen soll auch die Möglichkeit gegeben werden, von zu Hause aus zu arbeiten. Die Ergebnisse des sogenannten Invalsi-Tests sind da. Im Frühjahr haben Mittel- und Oberschüler italienweit die gleichen Tests gemacht, um Vergleiche ziehen zu können, und zwar in Englisch und in Mathematik. In den deutschsprachigen Schulen in Südtirol wurden dabei Spitzenwerte in Englisch erzielt. Sowohl in den Mittel- als auch in den Oberschulen liegen die Ergebnisse über dem italienweiten Durchschnitt. In Mathematik schaut es etwas anders aus. Die Oberschüler schneiden sehr gut ab. In den Mittelschulen liegen die Ergebnisse knapp unter dem gesamtstaatlichen Durchschnitt. In Scherms ist es heute zu einem tödlichen Arbeitsunfall gekommen. Ein 82-jähriger Mann ist mit dem Traktor auf seiner Hofzufahrt vom Weg abgekommen und 15 Meter in ein darunterliegendes Waldstück abgestürzt. Er wurde unter dem Traktor eingeklemmt. Das geplante Wahlgesetz von Ministerpräsidentin Meloni hat die erste Hürde genommen. Die Abgeordnetenkammer hat die Reform mit deutlicher Mehrheit beschlossen. Kern der Reform ist ein Mehrheitsbonus für die Wahlsieger. Kritiker werfen Meloni vor, sich damit ihre Machtposition bei den Parlamentswahlen, die nächstes Jahr anstehen, sichern zu wollen. Die Wahlreform muss jetzt noch vom Senat genehmigt werden. Zum Wetter, morgen wird's weniger heiß, aber auch weniger sonnig. Gleich die Einzelheiten.
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3: Nach viel Sonne den ganzen Tag sind jetzt Wolken aufgezogen. Stellenweise wird es auch nass. Morgen gibt's zuerst wieder Sonne. Schon tagsüber sind dann allerdings Regenschau und Gewitter dabei. Die Temperaturen gehen zurück. Maximal 25 bis 31 Grad werden es morgen. Jetzt zu den aktuellen Abendtemperaturen. 32 Grad hat es bei der Leinburg und in Meran, 22 am Reschen, 29 in Weidburg und 27 Grad in Toblach.
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2: Aus der Landesverkehrsmeldezentrale begrüßt Sie Karin Unterhofer. Auf der Brenner Autobahn in Fahrtrichtung Norden wird die Einfahrt Bozen-Nord von 22 Uhr bis 6 Uhr früh wegen Arbeiten gesperrt. Auf der Brenner Stadtstraße im Tunnel von St. Jakob Nachtsperre von 21 Uhr bis 6 Uhr früh wegen Reinigungsarbeiten. Die Umleitung erfolgt durch St. Jakob. Und die Sarntaler Stadtstraße wird zwischen Bozen und Halbweg in den Tunnels von 22 Uhr bis 4.30 Uhr wegen Installation von mobilen Funkübertragungsgeräten gesperrt. Mögliche Durchfahrt um 1 Uhr in Fahrtrichtung Sarntal und mögliche Durchfahrt um 1.15 Uhr in Fahrtrichtung Bozen. Die Umleitung erfolgt über die Landesstraße Ritten und die Landesstraße Klobenstein-Niederwangen. Allen, die unterwegs sind, gute Fahrt!
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1: Guten Abend aus der Landesverkehrsmeldezentrale. Es begrüßt Sie Karin Unterhofer. Auf der Brenner Autobahn in Fahrtrichtung Norden wird die Einfahrt Bozen Nord von 22 Uhr bis 6 Uhr früh wegen Arbeiten gesperrt. Auf der Brenner Stadtstraße im Tunnel von St. Jakob Nachtsperre von 21 Uhr bis 6 Uhr wegen Reinigungsarbeiten. Die Umleitung erfolgt durch St. Jakob. Und die Sarndaler Stadtstraße wird zwischen Bozen und Halbwegen den Tunnels von 22 Uhr bis 4.30 Uhr wegen Arbeiten gesperrt. Mögliche Durchfahrt um 1 Uhr in Fahrtrichtung Sarntal und mögliche Durchfahrt um 1.15 Uhr in Fahrtrichtung Bozen. Die Umleitung erfolgt über Rittenwangen. Allen, die unterwegs sind, gute Fahrt!

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